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0: 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Es ist 5 Uhr.
2: Ich bin Tina Golatrella. Guten Morgen.
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2: Die Löhne in der Schweiz dürften im kommenden Jahr steigen. Laut einer Erhebung des KOV-Instituts werden die Betriebe die Gehälter um durchschnittlich 1,2% erhöhen. Da die Inflation auf 0,5% geschätzt wird, bleibt den Arbeitnehmenden unter dem Strich noch 0,7% mehr Lohn. Wegen eines großen Waldbrandes sind in Monschau in Nordrhein-Westfalen erste Menschen evakuiert worden. Das mächtige Feuer, welches von Belgien herkommt, rückte auf die erste Wohnbebauung auf deutschem Gebiet vor. Die Flammen stünden etwa 300 Meter vor den Gebäuden, die gestern Abend evakuiert worden sind, sagte ein Feuerwehrsprecher. Die USA und Südkorea beginnen heute gemeinsame Militärmanöver. Doch US-Präsident Donald Trump hat seinen Verteidigungsminister Pete Hegseth angewiesen, die Militärübung drastisch zu reduzieren. Sie koste viel und sende feindliche Signale an Nordkorea, schreibt er auf seiner Plattform. Nordkorea habe sich aber als nicht bedrohlich und respektvoll gezeigt.
0: Sport.
2: Im 16. Final des Schweizer Fußballcups gibt es Mitte Oktober 4 Duelle zwischen Super League und Challenge League Vereinen. Es stehen sich Aarau und Zürich und Rapperswil-Jona und St. Gallen gegenüber. Der FC Basel trifft auswärts auf Nyon und der Absteiger Winterthur empfängt den FC Luzern. Es gibt zurzeit keine Meldungen im Sendegebiet, kommen gut und sicher ans Ziel. Es ist wechselnd bewölkt, ab und zu gibt es einen Platzregen oder ein Gewitter. Die Temperaturen liegen bis 17 Grad am Morgen und bis zu 23 Grad am Nachmittag. Im Tessin ist es zuerst schön und dann gewitterig bei 29 Grad.
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1: Es ist 17:30.
2: Ich bin Tina Golatrella. Guten Morgen.
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2: Die Löhne in der Schweiz dürften im kommenden Jahr steigen. Laut einer Erhebung des KOV-Instituts werden die Betriebe die Gehälter um durchschnittlich 1,2% erhöhen. Da die Inflation auf 0,5% geschätzt wird, bleibt den Arbeitnehmenden unter dem Strich noch 0,7% mehr Lohn. Wegen eines großen Waldbrandes sind in Monschau in Nordrhein-Westfalen erste Menschen evakuiert worden. Das mächtige Feuer, welches von Belgien herkommt, rückte auf die erste Wohnbebauung auf deutschem Gebiet vor. Die Flammen stünden etwa 300 Meter vor den Gebäuden, die gestern Abend evakuiert worden sind, sagte ein Feuerwehrsprecher. Die USA und Südkorea beginnen heute gemeinsame Militärmanöver. Doch US-Präsident Donald Trump hat seinen Verteidigungsminister Pete Hegseth angewiesen, die Militärübung drastisch zu reduzieren. Sie koste viel und sende feindliche Signale an Nordkorea, schreibt er auf seiner Plattform. Nordkorea habe sich aber als nicht bedrohlich und respektvoll gezeigt.
0: Sport.
2: Die Schweizer Leichtathletinnen und Athleten haben an der EM in Birmingham insgesamt 7 Medaillen geholt. 3-mal Gold, 3-mal Silber und 1-mal Bronze. Sie belegen im Medaillenspiegel Rang 6. Erfolgreichste Nation war zum zweiten Mal in Folge Italien. Es gibt zurzeit keine Meldungen im Sendegebiet, kommen gut und sicher ans Ziel. Es ist wechselnd bewölkt, ab und zu gibt es einen Platzregen oder ein Gewitter. Die Temperaturen liegen bei 17 Grad am Morgen und bis zu 23 Grad am Nachmittag. Im Tessin ist es zuerst schön und dann gewitterig bei 29 Grad.
3: Guten Morgen, guten Morgen, Bern.
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4: Hoffentlich hat ein schönes Wochenende. Eigentlich jetzt einen guten Start in die neue Woche. Schön, eigentlich zugeschaltet.

0: Basta.
1: Hey, das kann man schädigen über das Wochenende, zum Beispiel der Bümplitzer Kilbi oder an der 56. Turner Kilbi Frau Brunnen. Ich hoffe, ihr geht's gut. Willkommen in der Radio Bern 1. Morgen schon zum Start in die neue Woche. 4:45 Uhr. Nehmen wir es einfach mal so easy. Olivia Dean.

0: Schönen guten Morgen zusammen. Heute ist einfach etwas anderes. Zum ersten Mal seit langem muss man nicht schon beim Gedanken am Nachmittag schwitzen. 25 Grad höchstens heute und plötzlich fühlt sich das fast ein bisschen luxuriös an und wir starten genauso entspannt in diesem Moment. Zusammen mit Sabrina Carpenter. Mit Anastasia. Und Harry Styles. Drei von ganz vielen Songs für einen guten Start in die neue Woche hier bei Radio Wernays. Zu selbstverständlich das Neueste vom Tag an dem Montag, 17. August mit den News am 6.
1: Ich bin Selina Urech. Guten Morgen.
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1: Mehrere Angehörige von Opfern der Brandkatastrophe in Grand-Montana haben Rekurs beim Walliser Kantonsgericht eingereicht. Grund ist, dass die Staatsanwaltschaft gewisse Familienmitglieder von Opfern nicht als Angehörige anerkennt, wie CA Media berichtet. Damit haben sie keinen Anspruch auf Genugtuung. Bei Geschwistern ist demnach entscheidend, ob sie mit dem Opfer im gleichen Haushalt lebten. Die Staatsanwaltschaft habe damit aber die gängige Rechtsprechung umgesetzt, wie CA Media berichtet. Vertreterinnen und Vertreter von SP, Mitte, Grünen, GLP und FDP sprechen sich heute an einer Medienkonferenz gegen die Neutralitätsinitiative der SVP aus. Ende September stimmt die Schweiz über die Neutralitätsinitiative ab, die die immerwährende und bewaffnete Neutralität in der Verfassung verankern und damit die Handhabung der Neutralität strikteren Regeln unterwerfen will. Ebenso will sie Sanktionen weitgehend verbieten. Bei einem schweren Verkehrsunfall in Irland sind 5 Teenager ums Leben gekommen. 3 Frauen und ein Kind befinden sich zudem mit schweren Verletzungen in einem Spital, wie die britische Polizei mitteilt. Den Angaben zufolge krachten gestern am frühen Morgen 2 Autos auf einer Autobahn frontal ineinander. Bilder vom Unfallort zeigen die schwerst zerstörten Fahrzeuge. Eines der beteiligten Autos war laut Polizeiangaben in falscher Fahrtrichtung unterwegs, als sich der Unfall ereignete.
2: Sport.
1: Nachdem im Schweizer Fußballcup der Männer alle Superligisten am Wochenende die erste Runde überstanden haben, wird die Aufgabe in Runde 2 für mehrere Teams deutlich schwieriger. So bekommt es der FC Zürich, der sich in Runde 1 gegen Tucken geschwert hat, als nächstes mit dem FC Aarau zu tun. St. Gallen gastiert bei Rapperswil-Jona, Basel bei Nyon. Luzern trifft auf den Super League-Absteiger Winterthur. Die weiteren Clubs aus der Super League erhielten nominell leichtere Aufgaben zugelost. Die Spiele finden Mitte Oktober statt.
3: Aktuell da läuft alles störungsfrei auf der Strasse. Wünsche eine ganz gute Fahrt am 3 ab 6.
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0: Heute macht der Sommer ein kleines Päuschen. Das merkt man irgendwie gefühlt jetzt schon beim Aufstehen morgen früh.
3: Ja, das Pullöferli muss heute definitiv leiden.
0: Wolken, Sonne und auf den frühen Nachmittag regnet es sogar. Und dann wird es aber wieder freundlicher. Temperatur heute höchstens, Trommelwirbel,
3: 25 Grad.
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0: 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Unter Nicole Zauk.
1: Und im Neufriburghaus.
2: Ganz guter Start in den Menti.
1: Und viele haben sich eben darauf gefreut, dass es mal ein bisschen Luft zum Durchschnaufen gibt.
2: Ja, dann kann man wieder mal auf dem Sofa sein.
1: Ja, aber man hat auch keine Ausreden mehr von wegen, ja, weisst du, ich kann nicht so gut oder ich kann nicht sporteln, es ist zu heiß und so. Jetzt muss man einfach. Ja,
2: jetzt einfach mal einen Zeck.
1: Schön, seid ihr dabei.

0: Montagmorgen.
1: Guten Morgen.
0: Jetzt bei 17 Grad und heute Nachmittag bei höchstens 25 Grad.
1: Mhm.
0: Voilà, der Kälteeinbruch ist da.
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0: Ja, 10:06 Uhr.
1: Noch vor ein paar Wochen hatten wir gesagt, herrlich Sommer. Aber eben nach den letzten Wochen, wo irgendwie gefühlt jeden Tag 32 Grad war, denkt man fast, hey, wo ist meine Winterjacke?
0: Es ist so, darum nehmen wir diesen Tag für Schnaufspause wettertechnisch sehr gern. Und weißt du was?
1: Mhm.
0: Ich freue mich auch, nach langem wieder mal eine Lasagne zu plodern. Weil es nicht mehr so heiß ist. Oder ist es einem nicht mehr die Finger verbrannt, wenn man einsteigt beim Auto am Steuerrad?
1: Oh ja, und ich freue mich einfach mal auf einen Abend auf dem Sofa mit meiner Lieblingsserie, oh ja, an einer Kuscheldecke und das ohne Schweißausbruch und schlecht Gewissen.
0: Was ist es bei euch? Was macht ihr jetzt seit langem heute einfach wieder mal anders, wenn es eben nur 25 Grad wird? Sagt gerne auf 079 89 99. Und da hat sich nämlich schon der Roger gemeldet.
3: Guten Morgen, was mache ich anders heute? Heute ist Montag, ich hocke in Finnland vor einem Blockhäuschen und genieße jetzt gerade einen Gang in die Sauna. Macht's gut, tschüss zusammen.
0: Hey, nein, schau jetzt zusammen, jetzt haben wir schon wieder Lust.
1: Finnland würde ich auch nehmen.
0: Ja, das wäre auch nicht schön. Guten Morgen zusammen.
1: Gäbe ich

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0: Es ist der Montagmorgen, jetzt gerade 17 Minuten ab 6.
1: Auf der Autobahn A1 Zürich Richtung Bern zwischen Herkingen und Lauterbach stockt es schon ein bisschen. Die Verkehrsüberlastung auf mehreren Abschnitten schläft gut. Gute Fahrt wünsche ich.
0: Schau jetzt schon wieder ein bisschen früher, weil nämlich jetzt in allen Kantonen in der Schweiz ist wieder losgegangen nach den Sommerferien. Und vom Wetter her, heute macht der Sommer ein bisschen Pause, Wolken, Sonne und auf der Früh nahm ich sogar Regen bei höchstens 25 Grad.
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0: Da ist er, der Mänti. Und der kommt gut.
1: Der kommt tiptop.
0: Mit der Ariana Grande. Guten Morgen zusammen.
1: Guten Start.

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0: Und eine kleine Vorfreude in Sachen Seaside, da ist sie Anastasia, übernächstes Weekend Spiez. Und jetzt hören wir am Montagmorgen.
2: Guten Morgen.

0: Menti. Der Menti, der fühlt sich ja manchmal ein bisschen komisch an, oder? Das können wir euch nicht abnehmen, aber wir können dafür sorgen, dass er sich weniger nach Menti anfühlt. Mit ganz viel, ganz gutem Sound in der nächsten halben Stunde. Energieschub, ganz viel Musik für den Morgen. Mit der Shakira. Aber auch Glockenbach.
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0: News vom Tag um 6:30.
2: Ich bin Selina Uhrech. Guten Morgen.
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2: Vertreterinnen und Vertreter von SP, Mitte, Grünen, GLP und FDP sprechen sich heute an einer Medienkonferenz gegen die Neutralitätsinitiative der SVP aus. Ende September stimmt die Schweiz über die Neutralitätsinitiative ab, die die immerwährende und bewaffnete Neutralität in der Verfassung verankern und damit die Handhabung der Neutralität strikteren Regeln unterwerfen will. Ebenso will sie Sanktionen weitgehend verbieten. Der Arbeitnehmenden-Dachverband Travail-Suisse legt heute seine Lohnforderungen für das nächste Jahr vor. Im vergangenen Jahr hatte der Verband durchschnittlich 2% mehr Lohn für alle gefordert. Die Ergebnisse der Lohnrunde bezeichnete Travail-Suisse als ernüchternd. Der Verband kämpft seit längerem gegen den Kaufkraftverlust der Beschäftigten durch Teuerung, Mieterhöhungen und steigenden Krankenkassenprämien. US-Präsident Donald Trump will eine bevorstehende Militärübung mit Südkorea deutlich verkleinern. Als Grund nennt er seine sehr gute Beziehung zum nordkoreanischen Machthaber Kim Jong-un. Trump ließ zudem offen, ob die gemeinsamen Militärmanöver künftig ganz entfallen könnten. Er bezeichnete die Übungen als feindliches Signal an Nordkorea.
1: Sport.
2: Die Schweiz ist am Schlusstag der Leichtathletik-EM in Birmingham ohne Medaille geblieben. Speerwerferin Leonie Hügli belegte bei ihrem ersten Großanlass mit 54,55 Metern den 10. Rang. In der Mixed-Staffel über 4x100 Meter wurde die Schweiz Vierte. Die Männerstaffel über 4x400 Meter erreichte den 8. Rang.
3: Aktuell immer noch auf der Autobahn A1 Zürich Richtung Bern. Der zwischen Herking und Lutherbach stockt es. Der verliert 10 Minuten auf mehreren Abschnitten. Gute Fahrt.
0: Es ist trocken, zu heiss, sonnig. Heute ist es aber anders. Es ist zwar noch zwischen 17 und 19 Grad jetzt zum Aufstehen. Es wird aber heute auch nicht viel wärmer als 24, 25 Grad. Wolken, Sonnenmix, Regen auf den Nachmittag, dann wird es wieder freundlicher.
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0: Schön, haben wir.
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0: stel je voor, de rubriek met de telefoon, dat is een wasserschade geht in eurem Auto in. Wollt man nicht. Aber genau darum gibt es jetzt natürlich zum Munzeln 19 Minuten vor der 7. Guten Tag zusammen. Viel Spass mit dem Kellerfon.
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2: Ja, du.
3: Ja, das ist Keller von eurem Garagenplatz. Ich weiß nicht, ob Sie es gehört im Hintergrund. Wir haben einen Wasserschaden.
2: Okay.
3: Jetzt ist es so, das ist, vor einer Stunde war das fast einen Meter hoch gewesen. Jetzt hat da das Wasser halb bei euch in der Garage da, in das Auto eingedrückt.
2: Nein, oder?
3: Doch, und es hat es noch an die Stege gedrückt, hat ein paar Fühlen.
2: Ja, ich komme gerade.
3: 5 Minuten
2: bin ich da.
3: Ja, Moment schon. Wir haben noch so einen Rollkörper hinten beim Fenster, oder? Haben so einen roten?
2: Ja, habe ich.
3: Da tragen jetzt Kollegen am Auto vorbei schnell raus, einfach, dass der schon mal im Trocknen ist, oder?
2: Ja, ist gut. Ich komme.
3: Aber es ist ja zum Glück nicht so ein spezielles Auto.
2: Mal eigentlich, wenn das Auto ist ja alles. Ich habe es selber gekauft. Also, es ist ja eigentlich alles.
3: Ein Subaru?
2: Ich komme gerade vorbei.
3: Moment schon. Jungs, aber passen. Hey, beim Auto, passen Sie auf.
2: Jetzt haben Sie nicht auf das Auto gehen lassen, oder?
3: Ich sage jetzt mal so, der Schriftzug vorne.
2: Ja.
3: Ja, ist jetzt nicht mehr Subaru, sondern was ist das? Ist noch Suba.
2: Hey, kann doch nicht sein.
3: Ja, ist jetzt ein bisschen Pech.
2: Das geht gar nicht. Ich komme mal schauen.
3: Ist ein Totalschaden, sagt übrigens Paula.
2: Ja, aber sie ist nicht dort. Oder? Sie ist da bei mir daheim.
3: Sie hat euch angemeldet, hier im Radio.
2: Vom Radio aus?
3: Ja, weil Paula hat gefunden, du sollst mal mehr Zeit haben für sie, weil immer nur fürs Auto. Drum herzlich willkommen beim Kellerfon.
2: Nein, Mensch, jetzt.
3: Ja, jetzt ist es so.
2: Nein, sicher nicht. Wahrscheinlich gehe ich noch dort schauen, ob er noch ganz ist.
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0: Schönen guten Morgen zusammen. 6:48 ist es und das ist der Blick auf Berner Strasse.
1: Ja, wir fangen an mit der Autobahn A1 Bern Richtung Zürich. Kurz vor der Raststätte Würrenlos, dort steht es wegen einem Unfall verlieren bis zu einer halben Stunde, wenn ihr Richtung Zürich unterwegs seid. Weiter auf der A1 Zürich Richtung Bern, in Gegenrichtung zwischen der Raststätte Gunzgenort und Lauterbach. Dort verliert ihr aktuell eine Viertelstunde auf mehreren Abschnitten. Näher auf der A1 Zürich Richtung Bern zwischen Kirchberg und Schönbühl geht es ein paar Minuten länger. Und dann auf der A6 Lys Richtung Bern zwischen Schönbühl und der Münchenbuchsee geht es aktuell ein paar Minuten. Viel Geduld und gute Fahrt.
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0: Jetzt ist es soweit. Heute wird es mit 25 Grad höchstens gar nicht mehr so dermassen heiß wie die letzten paar Tage, die wir hier hatten. Und vor allem auf den Nachmittag hier und da gibt es ja noch ein paar Regentröpfe. Nebst einem Sonnenwolkengemisch. Morgen zusammen.
1: Guten Start in den Montag.

0: fühlt sich. Sie fühlt sich gestern Liste für zusammen mit uns an der Stage, der Boschi Kolosse in dem Mahogany Hall heute Abend.
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2: Ja, aber das Gute ist, es sieht noch gut aus für mich. Wir haben nämlich noch ein bisschen Platz auf dieser Gästenliste. Mhm. Heute Abend um 7 Uhr, dafür aber mal ein bisschen anders verbringen, eben mit dem Baschi.
0: Ja, es gibt eine richtig coole Sache mit dem Baschi und zusammen mit euch, die wir schon glücklich machen durften, wie zum Beispiel

0: übrigens auch jederzeit über die Radio Bern Eisab.
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0: Jetzt hat man eigentlich noch schnell ein bisschen Zeit, um noch schnell ein bisschen wach zu werden bis dann.
2: Ja, und vielleicht kurz allen Freundinnen und Freunden schreiben. Hey, ruft euch an, dann kommen wir zusammen an die Radio Bern Eis Stage.

0: Es gibt irgendwie Songs, die tönen irgendwie einfach noch hier und sind einfach daheim in unseren Herzen. Oder? Viel Spass und gutes Aufstehen mit viel guter Laune dank dem Meghan Trainor in der nächsten halben Stunde. Der Nelly Furtado und der Boschi mit Hausbauen. Übrigens, heute an der Radio Bern Stage mit dabei und ich lade euch dazu ein. In Mahogany Hall. Direkt nach der 7. Dazu das Neueste vom Tag in den News.
1: Ich bin Selina Urech. Guten Morgen.
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1: Mehrere Angehörige von Opfern der Brandkatastrophe in Grand-Montana haben Rekurs beim Walliser Kantonsgericht eingereicht. Grund ist, dass die Staatsanwaltschaft gewisse Familienmitglieder von Opfern nicht als Angehörige anerkennt, wie CA Media berichtet. Damit haben sie keinen Anspruch auf Genugtuung. Bei Geschwistern ist demnach entscheidend, ob sie mit dem Opfer im gleichen Haushalt lebten. Die Staatsanwaltschaft habe damit aber die gängige Rechtsprechung umgesetzt, wie CA Media berichtet. Vertreterinnen und Vertreter von SP, Mitte, Grünen, GLP und FDP sprechen sich heute an einer Medienkonferenz gegen die Neutralitätsinitiative der SVP aus. Ende September stimmt die Schweiz über die Neutralitätsinitiative ab, die die immerwährende und bewaffnete Neutralität in der Verfassung verankern und damit die Handhabung der Neutralität strikteren Regeln unterwerfen will. Ebenso will sie Sanktionen weitgehend verbieten. Bei einem schweren Verkehrsunfall in Irland sind 5 Teenager ums Leben gekommen. 3 Frauen und ein Kind befinden sich zudem mit schweren Verletzungen in einem Spital, wie die britische Polizei mitteilt. Den Angaben zufolge krachten gestern am frühen Morgen 2 Autos auf einer Autobahn frontal ineinander. Bilder vom Unfallort zeigen die schwerst zerstörten Fahrzeuge. Eines der beteiligten Autos war laut Polizeiangaben in falscher Fahrtrichtung unterwegs, als sich der Unfall ereignete.
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1: Nachdem im Schweizer Fußballcup der Männer alle Superligisten am Wochenende die erste Runde überstanden haben, wird die Aufgabe in Runde 2 für mehrere Teams deutlich schwieriger. So bekommt es der FC Zürich, der sich in Runde 1 gegen Tucken schwer tat, als nächstes mit dem FC Aarau zu tun. St. Gallen gastiert bei Rapperswil-Jona, Basel bei Nyon. Luzern trifft auf den Superleague-Absteiger Winterthur. Die weiteren Clubs aus der Superleague erhielten nominell leichtere Aufgaben zugelost. Die Spiele finden Mitte Oktober statt.
3: Auf der Strasse, aktuell auf der Autobahn A1 Bern Richtung Zürich, kurz vor der Raststätte wieder los, braucht es aktuell Geduld. Der geht es nämlich mindestens eine halbe Stunde länger. Dann weiter auf der A1 Zürich Richtung Bern, zwischen der Raststätte Gunzgen Nord und Lauterbach stockt. A1 Zürich Richtung Bern, zwischen Kirchberg und Schönbühl braucht ihr mehr Geduld. Und dann auf der A6 Lyss Richtung Bern, zwischen Münchenbuchsee und Schönbühl geht es aktuell ein paar Minuten länger. Ich wünsche nächtige Geduld und gute Fahrt.
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0: Das Gute ist, heute gibt es mal keine Hitzeschlacht. Ganz im Gegenteil, ihr könnt heute Morgen euren Lieblingspulli anlegen. Um die 17 Grad ist es. Sonne, Wolken, am Nachmittag sogar ein bisschen Regen bei 25 Grad.
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1: Und dem Neufriburghaus.
2: Guten Morgen.
1: Und heute ist es soweit. Heute ist der grosse Tag. Er kommt nicht nur auf Bern.
2: Er kommt sogar an der Bern Stage mit seinen neuen Songs und mit denen, die man schon lange kennt und liebt von ihm.
3: Komm, wir fliegen zu den Sternen.
2: Wer will heute Abend auf die Siebni spontan auf Bern kommen in die Mahogany Hall? Für einen Baschi?
1: Mhm, Tickets, die kann man nicht kaufen, die kann man hier bei uns gewinnen. 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Auf 031 327 11 22.

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0: Manchmal sind die kleinsten Bühnen für die grössten Erlebnisse gemacht. Und genau darum holen wir für euch den Baschi heute Abend in Mahogany Hall.
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0: Schön, seid ihr mit dabei. Guten Morgen zusammen. 11 Minuten ab der 7. Es gibt auch Konzerte mit Tausenden von Fans. Aber wenn man ganz, ganz ehrlich ist, dann hat man, glaube ich, am längsten und am meisten von den kleinen Konzerten. Und genau so eins stampfen wir heute Abend für euch aus dem Boden und laden euch sehr gerne in die Radio Bern Stage mit dem Baschi oben drauf. Guten Morgen, Steffu.
2: Von daheim, richtig Bern, also von Biberen.
0: Kannst du gut fahren?
2: Ja,
0: du
2: musst keine
0: Verkehrsmeldung durchgeben. Also gut, sehr gut. Du könntest sicher das eine oder andere Baschi-Lied trällern, gell?
2: Ja, es geht.
0: Nein.
2: Da ist die Frau besser als ich.
0: Ah, und darum nimmst du sie heute Abend mit als Unterstützung?
2: Genau.
0: Wir freuen uns auf euch zwei. Du bist mit dabei.
2: Also, merci vielmals. Ich danke.
0: Was gefällt dir im Mahogany Hall noch so?
2: Ja, gute
0: Speckzöpfe
2: haben sie.
0: So gut. Was ist, du machst mich lustig, jetzt habe ich Hunger wegen dir.
2: Ja,
0: ich
2: sehe, das ist ja gut.
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0: Heute Abend geht's los und wir haben immer noch Platz für auf Gästenliste. Geht doch mal vorbeischauen in der Radio Bern 1 App. Für mich Glück seid ihr so dabei, oder? Unbedingt wieder anrufen, kurz nach der Nacht. Und da ist er als Schweizer kleines Lustigmacher, der Baschi, mit Hausbauen. 12 ab 7.
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0: Montagmorgen, 19 Minuten auf der 7. Wir haben für euch den Überblick über die Berner Strasse.
1: Wir fahren mit der Autobahn A1, wenn ihr Richtung Zürich unterwegs seid. Dort kurz vor Würrenlos hat es einen Unfall gegeben, stauen aktuell verlieren bis zu einer halben Stunde. Dann auf der A1 Zürich Richtung Bern geht die Gegenrichtung zwischen der Raststätte Gunzgenort und Lauterbach. Dort hat er eine Viertelstunde auf mehreren Abschnitten. Wir bleiben auf der A1 Zürich Richtung Bern zwischen Kirchberg und Schönbühl, braucht es aktuell mehr Geduld. Und dann auf der A6 Lies Richtung Bern zwischen Münchenbuchsee und Schönbühl. Der geht es aktuell auch ein paar Minuten länger. Weiter noch auf der A6, und zwar von Lies Richtung Bern, zwischen Lies Süd und Schöpfen, stockt es aktuell. Viel Geduld und gute Fahrt.
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0: Viele von euch haben sich genau auf den heutigen Tag gefreut, wenn man so ein bisschen beobachtet hat, wie das Wetter wird in den nächsten Tagen. Das erste Mal seit 20 Tagen an vielen Orten wieder mal unter 30 Grad. Das muss man sich mal so auf die Zunge vergehen. Heute ein Gemisch aus Sonnenwolken, aber eben dann am Nachmittag auch ein paar Regentröpfe und dann wird es wieder ein bisschen freundlicher. Guten Montagmorgen zusammen.
1: Guten Morgen.

0: heute Montagmorgen. Wollen wir für euch etwas bereit gemacht haben, das ihr jemandem eine Freude machen könnt?
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0: So, und jetzt der Samstag-Headliner mit Nena und Leuchtturm. Wie schön ist denn das?

0: Songs, da weiss man nach den ersten paar Sekunden plötzlich wieder, wo das mit denen war. Musik, die Erinnerungen weckt, mit der Naomi Beso. Von How You Remind Me bis zu Kygo. Oder anders, über 20 Jahre Musik in den nächsten 20 Minuten. Genau diese Abwechslung meinen wir mit ganz viel Musik. Für euch am Ende Morgen hier bei Radio Bern 1.
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0: Das sind die aktuellen News um 7:30.
5: Ich bin Selina Uhrig. Guten Morgen.
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5: Vertreterinnen und Vertreter von SP, Mitte, Grünen, GLP und FDP sprechen sich heute an einer Medienkonferenz gegen die Neutralitätsinitiative der SVP aus. Ende September stimmt die Schweiz über die Neutralitätsinitiative ab, die die immerwährende und bewaffnete Neutralität in der Verfassung verankern und damit die Handhabung der Neutralität strikteren Regeln unterwerfen will. Ebenso will sie Sanktionen weitgehend verbieten. Der Arbeitnehmenden-Dachverband Travail Suisse legt heute seine Lohnforderungen für das nächste Jahr vor. Im vergangenen Jahr hatte der Verband durchschnittlich 2% mehr Lohn für alle gefordert. Die Ergebnisse der Lohnrunde bezeichnete Travail Suisse als ernüchternd. Der Verband kämpft seit längerem gegen den Kaufkraftverlust der Beschäftigten durch Teuerung, Mieterhöhungen und steigenden Krankenkassenprämien. US-Präsident Donald Trump will eine bevorstehende Militärübung mit Südkorea deutlich verkleinern. Als Grund nennt er seine sehr gute Beziehung zum nordkoreanischen Machthaber Kim Jong-un. Trump ließ zudem offen, ob die gemeinsamen Militärmanöver künftig ganz entfallen könnten. Er bezeichnete die Übungen als feindliches Signal an Nordkorea.
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5: Die Schweiz ist am Schlusstag der Leichtathletik-EM in Birmingham ohne Medaille geblieben. Speerwerferin Leonie Hügli belegte bei ihrem ersten Großanlass mit 54,55 Metern den 10. Rang. In der Mixed-Staffel über 4x100 Meter wurde die Schweiz Vierte. Die Männerstaffel über 4x400 Meter erreichte den 8. Rang.
6: Ihr braucht mehr Geduld auf der Autobahn A1 Bernfahrt Richtung Zürich. Dort kurz vor Würrelos geht es noch 4 Stunden länger. Weiter auf der A1 Zürich Richtung Bern zwischen der Raststätte Gunzgenort und Lauterbach. Dort verliert ihr 20 Minuten auf mehreren Abschnitten. Auch noch einmal auf der A1 Zürich Richtung Bern zwischen Kirchberg und Champil geht es aktuell auch ein paar Minuten länger. Näher auch länger braucht ihr auf der A6 Biel Richtung Lys zwischen Studen und Lys Nord. Dort stockt es aktuell. Sonst sieht es gut aus. Wünsche gute Fahrt.
0: Er hat ihn vorhin gesehen, der Noé. Er ist ins Studio gestürzt und hat gesagt...
6: Es regnet?
0: Es regnet!
6: Ein bisschen, jetzt hat es glaube ich schon wieder aufgehört.
0: Es regnet! Und zwar wirklich hat es den ganzen Tag immer wieder jemand vorkommen. Temperatur dazu wieder mal so, dass man durchschnaufen kann bei 25 Grad höchstens.
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6: Guten Morgen.
0: Schön, seid ihr mit dabei.

0: Es wird ein bisschen anders sein heute. Es ist halt schon schön, wenn man wieder mal durchlüften kann, in der Nacht mit einer Decke schlafen oder wieder mal joggen, ohne dass man irgendwie das Gefühl hat, dass man fast nicht schnaufen kann vor heute.
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0: Guten Morgen um 20 vor 8.
2: Guten Morgen. Ja, heute Temperaturen so bis zu 25 Grad. Noch vor ein paar Wochen hatten wir gesagt, ja, herrlich Sommer.
0: Ja, das stimmt.
2: Aber eben nach den letzten Wochen denkt man fast, du, wo ist eigentlich meine Übergangsjacke? Die muss ich langsam vornehmen.
0: Das ist so, jetzt haben wir eine andere Limite. Darum wollen wir von euch wissen heute, was ihr denn heute an diesem Tag bei diesen mal angenehmen unter 30 Grad anders macht.
2: Ja, Jacqueline von Oberdiessbach hat uns per WhatsApp geschrieben, sie tut endlich wieder mal einen Kuchen backen. Das hat sie in den letzten Wochen wegen der Temperatur lassen.
0: Auch noch vor einem heißen Backofen stehen. Oder der Radio Bern 1-Hörer Roger von Toffen hat geschrieben, er wird endlich wieder mal ein Bad nehmen. Darum eben, was ist es bei euch, was ihr heute einfach anders macht, als wenn es irgendwie wie letzte eben so zwischen 32 und 34 Grad war? Seid uns auf 079 889 89 99. Wir sind gespannt drauf.
2: Guten Start in die neue Woche.
0: Guten Tag zusammen.

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0: Topgras 7.48 ist es.
1: Und wir schauen auf die Autobahn A1 Zürich, fahrt Richtung Bern, zwischen Raschet, Gunzgenort und Lutherbach. Der verliert aktuell bis zu 20 Minuten. Dann auf der A1 Zürich Richtung Bern, dort zwischen Kirchberg und Schönbühl geht es aktuell etwa 10 Minuten länger, also auf mehreren Abschnitten. Auf der A6 Biel Richtung Lies, zwischen Studen und Lies Nord, dort stockt es auch. Dann weiter auf der Tiefenaustrasse vom Neufeldturnus stadteinwärts, verliert etwa 5 Minuten. Und von Zollikofen Richtung Bern geht es aktuell dort auf der Bernstrasse auch ein paar Minuten länger. Für Geduld und gute Fahrt.
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0: An den heutigen Tag muss man sich wettermässig irgendwie gerade ein bisschen daran gewöhnen. Regen. Vorhin hat es hier in Bern auch gedonnert. Und den ganzen Tag ist so ein bisschen eine Mischung aus Sonnenwolken. Und eben immer wieder wird es ein bisschen nass. Das bei höchstens 25 Grad. Und im Moment haben wir 18 Grad. Guten Morgen zusammen.
1: Gebe ich einen Start in die neue Woche hinein.

0: Guten Tag, Leute, zusammen. 8 Minuten ist es 8.
1: Guten Morgen.
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0: Wenn man weiss, es wird heute 25 Grad warm und für einen ist nicht 34 Grad, dann gibt es Luft zum Durchschnaufen. Und gleichzeitig gefühlt irgendwie ganz viel Platz für ganz viel Musik hier bei Radio Bern 1. In der nächsten halben Stunde mit dem Teddy Swims. Der Lily Allen. Und Felix Jan.
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0: Gerade näher lasse ich ein für Radio Bern Stage mit dem Baschi heute Abend in dem Hogeri Hall. Und dazwischen gibt es die aktuellen News. Wenn sie dann kommen. Aber es ist Menti. Also wenn ihr manchmal das Gefühl habt, dass Menti irgendwie alles ein bisschen schief läuft. Nicht nur bei euch, auch bei uns. Aber jetzt soll es funktionieren. Guten Tag zusammen.
6: Ich bin Selina Urech. Guten Morgen.
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6: An Schweizer Schulen sollen Klimaanlagen eingesetzt werden. Dafür spricht sich der Zürcher grüne Stadtrat Balthasar Glättli aus. Bei 30 Grad könne man nicht gewinnbringend unterrichten, sagte er der Neuen Zürcher Zeitung. Außerdem stehe an Hitzetagen genügend Solarenergie für Klimaanlagen zur Verfügung. Glättli verweist auf einen Hitzeplan seiner Partei. Dieser sieht vor, dass Schulkinder nötigenfalls auch mit Klimaanlagen vor Hitze geschützt werden. Ab dem nächsten Jahr sollen Bäuerinnen und Bauern den Einsatz von Pestiziden und Dünger melden müssen. Agrarpolitiker der SVP wollen die vor 5 Jahren vom Parlament beschlossene Regel nun wieder abschwächen. Michel Howald.
7: Der Plan der SVP, die Meldepflicht für Pestizide und Dünger abzuschwächen, sorgt für Streit. Die Regel ist vor 5 Jahren nämlich als Mittel gegen 2 Volksinitiativen für sauberes Trinkwasser angedacht gewesen. Der Bauernverband und auch SVP-Vertreter haben für die Regel geweibelt. Sie sagen wirksamer als die beiden Initiativen. Das Stimmvolk hat die Initiative daraufhin abgelehnt. Jetzt will die SVP die Regel wieder lockern, bevor sie in Kraft treten. Über die Lockerung diskutiert jetzt das Parlament.
6: Ein prominenter russischer Ökonom hat offenbar seinen Job verloren, nachdem er den Ausgang des Krieges gegen die Ukraine pessimistisch beurteilt hatte. Konkret soll das Staatsunternehmen VEB.RF seinen Chefökonom Andrei Klepatsch entlassen haben, berichten mehrere russische Medien. Klepatsch hatte demnach gesagt, Russland könne den Abnutzungskrieg gegen die Ukraine nicht gewinnen. Zudem warnte er vor einer Krise in Russland.
8: Es braucht immer noch mehr Geduld auf der Autobahn A1. Zürich fährt Richtung Bern zwischen der Raststätte Gunzgenort und Lauterbach stocken. So etwa 20 Minuten hat er dort länger. Dann auf der A1 Zürich Richtung Bern zwischen Kirchberg und Schönbühl gibt es ein paar Minuten, die er länger braucht. Auf der A6 Biel Richtung Lies zwischen Studen und Lies Nord. Dort stocken es aktuell auch. Und sonst sieht es mehr oder weniger gut aus. Einzig noch auf der Tiefenau-Strasse von Neufeldtunnel statt einwärts geht es ein paar Minuten länger für Geduld.
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0: Heute macht der Sommer ein kleines Päuseli, Wolken, Sonne und auch immer wieder etwas nass wird. Das bei 25 Grad höchstens.
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1: Und dem Neu Freiburghaus.
2: Guten Morgen.
1: Der Baschi, der Mann, der zeigt, dass man auch mit Gitarre eine raue Stimme und ganz viel Energie das ganze Stadion aufmischen kann.
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1: Er kann aber auch vor nicht so vielen Leuten ganz grosser Musiker sein.
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1: Auf jeden Fall, jetzt könnt ihr anrufen. Wir haben noch Platz auf der Gästeliste 031 327 1122.
0: Ganz viel Musik und von 8 bis 5 kein Song doppelt.
1: Radio Bahn 1. Viel Glück beim Durchkommen und auch einen ganz guten Morgen.
2: Guten Start.

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0: 12.08 Uhr, schönen guten Morgen zusammen. Und da habe ich das Telefon von Uetendorf.
2: Ja, guten Morgen, da ist Barbara. Guten Morgen, Nico.
0: Ja, dann komme ich gerade einen guten Laune über, wenn ich dich höre.
2: Danke, gleichfalls. Das machst du ja für uns jeden Morgen.
0: Das mache ich sehr gerne. Danke viel mal. Und vor allem, was ich jetzt auch gerne mache, dich einladen für heute Abend.
2: Nee, ist mega cool. Ey, so cool, das passt gerade.
0: Du cool. Bist mit dabei heute beim Baschi.
2: Ja, danke vielmal.
0: Das passt dir dem von Hono recht, he?
2: Ja, sehr. Ich finde ihn mega cool. Aber es ist wirklich einer von diesen wenigen Schweizer Künstlern, die ich noch nie live gehört habe.
0: Oh, heute das erste Mal?
2: Ja. Ja.
0: Wow. Und dann geht noch cool. In diesem Rahmen eben eher ein kleines, intimes Konzert und einfach her mit der Gitarre. Und du kannst im Fall dann noch ein Foto mit ihm machen, wenn du das willst.
2: Sehr cool.
0: Hey, super.
2: Mega cool.
0: Das freut mich jetzt auch so gut für dich.
2: Ja, fand ich cool. Merci.
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0: Ich habe einen Knopf Platz für auf Gästenliste heute Morgen und die nächsten Tickets gibt es hier bei mir kurz nach der 9. Habt's gut.

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0: Silly Allen, not fair. Guten Morgen um 20.08 Uhr.
1: Ja, und auf der Strasse braucht es auch noch ein bisschen Geduld auf der A1. Zürich fährt Richtung Bern zwischen Herking und Lauterbach. Dort verliert ihr noch so eine Viertelstunde auf mehreren Abschnitten. Auch noch länger hat er auf der A1 Zürich Richtung Bern zwischen Kirchberg und Schönbühl. Schon sieht es eigentlich so weit gut aus, wenn schon unterwegs. Gute Fahrt.
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0: Können wir einfach schnell etwas wirken? Ein bisschen. Einfach schnell.
1: Das kühlt einem gerade ab.
0: Das ist so komisch, das Geräusch. So tut es gut. Und so tut es im Fall heute den ganzen Tag immer wieder. Sonne, Wolken und eben Regen, die sich abwechseln. Bei 19 Grad jetzt und 25 Grad höchstens am Nachmittag. Und es sollte wieder etwas freundlicher werden. Es tut irgendwie gut.
1: Tut richtig gut.
0: Und einen ganz guten Morgen wünschen wir mit dem Solaroy.
1: Guten Start.
0: Und call it.

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0: 25 Grad soll es heute werden. Der Sommer, der ist nicht weg. Aber einfach so ein bisschen der permanent, wo ist der nächste Schattenmodus, macht gerade ein bisschen Pause. Was aber nicht Pause macht. Es sind ganz viele Songs hier bei Radio Bern 1 in der nächsten halben Stunde mit Michael Schulte. Imagine Dragons. Und One Republic. Das und noch viel mehr genau.
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0: Das Neueste vom Tag zusammengefasst in den News um 8:30.
3: Ich bin Selina Uhrig. Guten Morgen.
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3: An Schweizer Schulen sollen Klimaanlagen eingesetzt werden. Dafür spricht sich der Zürcher Grünen-Stadtrat Balthasar Glattli aus. Bei 30 Grad könne man nicht gewinnbringend unterrichten, sagt er der NZZ. Glattli verweist auf einen Hitzeplan seiner Partei. Dieser sieht vor, dass Schulkinder nötigenfalls auch mit Klimaanlagen vor Hitze geschützt werden. Die Löhne in der Schweiz dürften nächstes Jahr steigen. Laut einer KOF-Umfrage planen Unternehmen im Schnitt eine Erhöhung von 1,2%. Rund 3.500 Firmen aus dem Privatsektor haben daran teilgenommen. Wenn die Inflation wie erwartet bei 0,5% liegt, hätten die Angestellten damit real gut 0,5% mehr Lohn. Mehrere arabische und muslimische Staaten kritisieren Israel wegen seiner Haltung zum Gaza-Fahrplan. In einer gemeinsamen Erklärung verurteilen sie die Ablehnung des Plans und der Zwei-Staaten-Lösung durch Israel. Sie warnen, dies gefährde die Umsetzung des Gesamtplans und die Bemühungen um einen dauerhaften Frieden. Zuvor hatte US-Unterhändler Jared Kushner in Ägypten über die Zukunft des Gazastreifens gesprochen.
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3: Die Schweiz ist am Schlusstag der Leichtathletik-EM in Birmingham ohne Medaille geblieben. Speerwerferin Leonie Hügli belegte bei ihrem ersten Großanlass mit 54,55 Metern den 10. Rang. In der Mixed-Staffel über 4x100 Meter wurde die Schweiz Vierte. Die Männerstaffel über 4x400 Meter erreichte den 8. Rang.
4: Aktuell immer noch nicht ganz alles störungsfrei auf der Autobahn A1 Zürich fahrt Richtung Bern. Dort zwischen Kirchberg und Schönbühl braucht ihr noch ein paar Minuten Geduld. Und auch noch ein paar Minuten Geduld braucht ihr auf der A1 Zürich Richtung Bern zwischen Herkingen und der Verzweigung Lauterbach. Dort stockt es nämlich auch noch. Wünsche euch Geduld und viel Geduld und gute Fahrt.
0: Heute gibt es keine Hitzeschlacht, im Gegenteil, ihr könnt den Lieblingspulli einfach auch mal anlegen. Im Moment bei 19 Grad und am Nachmittag bei 25 Grad. Und wir haben so ein bisschen alles wettermässig, heute Sonne, Wolken, aber auch Regen und ein bisschen Donner.
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ganz guten Start in deiner Woche. Und ich glaube, wir genießen es irgendwie genau ein bisschen, oder? Dass es mal in Anführungs- und Schlusszeichen nur 25 Grad wird und es heute immer wieder ein bisschen regelt. Und darum kann man irgendwie auch wieder mal ein bisschen Sachen machen, die man die letzten Wochen bei 34 Grad, weil es zu heiss war, nicht unbedingt hat können machen oder nicht wollen machen. Der Radio Bernheiser Robert aus Bern hat uns geschrieben, er freut sich ganz besonders, wieder mal mit einer Decke zu schlafen und vor allem bei kühleren Temperaturen, weil er in einer schlecht isolierten Dachwohnung wohnt und es jetzt doch gerade ein bisschen warm ist geworden. Und hey, wenn ihr unterwegs seid für auf die Bütz, dann tönt es im Moment so, der Regen prasselt, je nachdem, wo die Zeit geht, ein auf die Windschutzscheibe. Und wir begleiten euch dazu mit gemütlichem Sound. Da haben wir übrigens bei Radio Bern ganz viel dabei. One Republic. Aktuelle Musik mit Need Your Love. Für einen guten Start in die neue Woche. Richtig schön, dass ihr dabei seid.

0: Imagine Dragons mit Wrecked 847 ist es.
1: Und es braucht immer noch ein bisschen mehr Geduld als auf der Autobahn A1 Zürichfahrt Richtung Bern zwischen Herkingen und Lauterbach, was noch stauet. Was schockt, verlieren 10 Minuten auf mehreren Abschnitten. Und auf der A1 Zürich Richtung Bern zwischen Kirchbergen und Schönbühl geht es noch ein paar Minuten länger. Viel Geduld und gute Fahrt.
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0: Vielleicht ist es bei euch auf der Bühne auch so. Bei uns ist es im Moment so, jede und jeder, der reinkommt, sagt, es regnet. Es ist irgendwie wirklich eine ganz, ganz spezielle Stimmung. Und vor allem, ja, den ganzen Tag geht es heute ein bisschen so zu und her. Keine Hitzeschlacht heute, die Temperatur im Moment bei 19 Grad und am besten nehmt ihr wirklich einen Regenschirm mit raus, weil es gibt ja so ein bisschen eine Mischung aus Sonne, Wolken und Regen. Aber da bei der freundlichen Phase eben bei 25 Grad höchstens. Sommerstimmung. Hier zu den Boxen aus mit Jabuzi und A Bar Song.
1: Morgen.

0: Es gibt Sänger, da gibt es Entertainer und da gibt es den Boschi. Ein Mann mit einer Stimme, die man so schnell nicht vergisst und irgendwie spätestens beim zweiten Refrain kann man ja auch wirklich mitsingen. Und ihr könnt euch freuen, weil heute Abend gibt es ein exklusives Konzert nur für euch in dem Mahogany Hall.
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0: Und wenn wir sagen zum Greifen nach, dann ist das im Fall wirklich auch so. Weil Mahogany Hall, coole Location. Es gibt dort quasi kein Hinten, sondern alle sind mit dabei beim Baschi. Und man kann natürlich auch noch ein Foto machen. Und Barbara von Uetendorf hat heute Morgen Tickets abgeräumt.
2: Ja, danke vielmals.
0: Der passt dem von auch noch recht, he?
2: Ja, sehr. Ich finde ihn mega cool. Aber er ist wirklich einer von den wenigen Schweizer Künstlern, die ich noch nie live gehört habe.
0: Oh, heute das erste Mal?
2: Ja.
0: Es hat noch Platz auf der Gästeliste. Wenn ihr anruft, heute Morgen und am schnellsten durchkommt, kurz nach der 9. Ich freue mich auf euch.
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0: So, und wenn ihr heute Morgen vielleicht ein bisschen im Zeug war und noch nicht konnte spörteln, noch nicht konnte dehnen oder sich sonst ein bisschen bewegen, dann machen wir das jetzt. Wie auf eurem Lieblingssender die Musik dazu passt, Alcazar, Crying at the Discotheque. Und der Menti kommt gut.

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0: Lubego. Der grossartige Taylor Swift. Dazu das Neueste vom Tag in den News am 9.
1: Ich bin Selina Uhrer. Guten Morgen.
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1: An Schweizer Schulen sollen Klimaanlagen eingesetzt werden. Dafür spricht sich der Zürcher grüne Stadtrat Balthasar Glättli aus. Bei 30 Grad könne man nicht gewinnbringend unterrichten, sagte er der Neuen Zürcher Zeitung. Außerdem stehe an Hitzetagen genügend Solarenergie für Klimaanlagen zur Verfügung. Glättli verweist auf einen Hitzeplan seiner Partei. Dieser sieht vor, dass Schulkinder nötigenfalls auch mit Klimaanlagen vor Hitze geschützt werden. Ab dem nächsten Jahr sollen Bäuerinnen und Bauern den Einsatz von Pestiziden und Dünger melden müssen. Agrarpolitiker der SVP wollen die vor 5 Jahren vom Parlament beschlossene Regel nun wieder abschwächen. Michel Howald.
3: Der Plan der SVP, die Meldepflicht für Pestizide und Dünger abzuschwächen, sorgt für Streit. Die Regel ist vor 5 Jahren nämlich als Mittel gegen 2 Volksinitiativen für sauberes Trinkwasser angedenkt. Der Bauernverband und auch SVP-Vertreter haben für die Regel geweibelt. Sie sagen wirksamer als die beiden Initiativen. Das Stimmvolk hat die Initiative darauf aber abgelehnt. Jetzt will die SVP die Regel wieder lockern, bevor sie in Kraft treten. Über die Lockerung diskutiert jetzt das Parlament.
1: Ein prominenter russischer Ökonom hat offenbar seinen Job verloren, nachdem er den Ausgang des Krieges gegen die Ukraine pessimistisch beurteilt hatte. Konkret soll das Staatsunternehmen VEB.RF seinen Chefökonom Andrei Klepatsch entlassen haben, berichten mehrere russische Medien. Klepatsch hatte demnach gesagt, Russland könne den Abnutzungskrieg gegen die Ukraine nicht gewinnen. Zudem warnte er vor einer Krise in Russland.
4: Aktuell noch auf der Autobahn A1 Zürich Richtung Bern zwischen Kirchberg und Schönbühl, was noch etwas stockt, sonst sieht es gut aus, gute Fahrt.
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6: Der Sommer, der ist nicht verschwunden, er macht einfach eine kleine Verschnaufspause. Heute mit Regen immer wieder, Temperatur im Moment bei 19 Grad, höchstens bei 25.
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0: Wer habe ich jetzt am Telefon? Schönen guten Morgen, 18 Minuten ab der 9.
2: Nein, das glaube ich nicht. Hallo Nicole, hier ist Tamara.
0: Was für eine Begrüßung!
2: Nein, weißt du, ich denke, und ich habe gehört, habe ich schon gedrückt und dachte, oh, Tamara, jetzt bist du früh. Jetzt bist du früh.
0: Ja.
2: Ja, super. Und jetzt bin ich drinnen.
0: Du bist drinnen, du bist bei mir.
2: Freut mich.
0: Und noch viel wichtiger, du bist nicht bei mir, sondern du bist heute Abend beim Paschi.
2: Ja, so cool. Das freut mich.
0: Das freut mich für dich. Ein kleiner, grosser Paschi-Fan in diesem Fall.
2: Ja, sehr.
0: Erzähl, was steckt da dahinter?
2: Du, es ist einfach lustig. Er hat ja eben, als er ja da angefangen hat, habe ich meinen Mann, also, das war mein Mann dann noch schon gesehen, habe ich gesagt, schau, der kommt zu etwas. Der macht etwas in seinem Leben. Und so ist es auch geworden.
0: Ja.
2: Und ich finde so eine coole Socke.
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0: Es gibt so Sachen, die macht man am Montag definitiv nicht auf Repeat. Der Wecker am Morgen zum Beispiel. Und bei diesen drei Sachen hier machen wir aber eine Ausnahme. Martin Garrix und Ed Sheeran, ganz neu zusammen. Der Aiden Feuer sagt selber Hello Radio. Und Benson Boone macht die nächsten 20 Minuten auch noch gerade komplett ganz viel Musik für euren Montag Vormittag hier für Radio Bern 1.
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0: Gute News auf der Strasse. Keine Meldungen, dass es irgendwo nicht so vorwärts geht. Passt auf und kommt sicher an. Und wenn ihr rausgeht, heute mit einem Regenschirm. Den ganzen Tag immer wieder etwas nass. Sonne und Wolken teilen sich dann gleich an den Himmel um 25 Grad höchstens.
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2: Ich bin Celina Uhrer.
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2: Die Löhne in der Schweiz dürften nächstes Jahr steigen. Laut einer KOF-Umfrage planen Unternehmen im Schnitt eine Erhöhung von 1,2%. Rund 3.500 Firmen aus dem Privatsektor haben daran teilgenommen. Wenn die Inflation wie erwartet bei 0,5% liegt, hätten die Angestellten damit real gut 0,5% mehr Lohn. Die Trockenheit in der Schweiz bleibt trotz des angekündigten Regens angespannt. Zwar werden nächste Woche regional bis zu 40 Liter Regen pro Quadratmeter erwartet, für eine nachhaltige Entspannung reiche das laut Fachleuten aber nicht aus. Dafür bräuchte es über mehrere Wochen regelmäßigen Regen, wie 20 Minuten berichtet. Heftige Gewitter könnten zudem lokal Überschwemmungen und Sturzfluten auslösen, weil die ausgetrockneten Böden große Wassermengen nur schlecht aufnehmen. In Genf nehmen brutale Überfälle auf reiche Villenbesitzende zu. Die sogenannten Home-Checkings haben sich in den Kantonen Genf und Waadt seit 2022 laut Westschweizer Medien verdreifacht. Die Täter sollen ihre Opfer gezielt ausspähen, etwa über soziale Medien. Mehrere Fälle werden laut Genfer Polizei Banden aus Südfrankreich zugerechnet. In der Deutschschweiz ist bisher keine vergleichbare Entwicklung bekannt. Mehrere arabische und muslimische Staaten kritisieren Israel wegen seiner Haltung zum Gaza-Fahrplan. In einer gemeinsamen Erklärung verurteilen sie die Ablehnung des Plans und der Zwei-Staaten-Lösung durch Israel. Sie warnen, dies gefährde die Umsetzung des Gesamtplans und die Bemühungen um einen dauerhaften Frieden. Zuvor hatte US-Unterhändler Jared Kushner in Ägypten über die Zukunft des Gazastreifens gesprochen. Auf der A4 zwischen Brunnen und der Flüelenstrasse ist die Strecke in beide Richtungen gesperrt. Es wird empfohlen, via A2 Luzern zu fahren. Und auf der A3 haben wir Stau Richtung Zürich zwischen Effingen und dem Habsburg-Tunnel. Ich wünsche viel Geduld ins Auto und habe Zurück.
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3: Heute den ganzen Tag Gewitter und Regen, möglich das bei Temperaturen von so maximal 3 bis 24 Grad. Und dann auf später Nachmittag kann die Sonne zum Teil wieder ein bisschen durchdrücken.
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3: Das ist auch der Bern 1 an diesem Mandy-Vormittag, wo es endlich mal ein bisschen kühler ist. Zusammen geniessen wir die frische Luft.
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3: Ich bin Selina Uhrer.
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3: Die Löhne für Arbeitnehmende sollen im kommenden Jahr um 2% steigen. Das fordert der Gewerkschaftsdachverband Travail Suisse. Er will damit die Stagnation der Reallöhne und den Anstieg der Lebenshaltungskosten ausgleichen. Die Arbeitnehmenden würden die verschlechterte finanzielle Lage spüren, sagt Thomas Bauer von Travail Suisse.
4: Sie haben sehr konkrete Auswirkungen. Immer mehr Arbeitnehmende erachten beispielsweise den Zeitpunkt für größere Anschaffungen als schlecht. Das ist auch schlecht für die wirtschaftliche Entwicklung.
3: Besonders stark belastet seien Haushalte durch den Anstieg der Krankenkassenprämien, sagt Travail Suisse. Die Trockenheit in der Schweiz bleibt trotz des angekündigten Regens angespannt. Zwar werden nächste Woche regional bis zu 40 Liter Regen pro Quadratmeter erwartet, für eine nachhaltige Entspannung reiche das laut Fachleuten aber nicht aus. Dafür bräuchte es über mehrere Wochen regelmäßigen Regen, wie 20 Minuten berichtet. Heftige Gewitter könnten zudem lokal Überschwemmungen und Sturzfluten auslösen, weil die ausgetrockneten Böden große Wassermengen nur schlecht aufnehmen. In Genf nehmen brutale Überfälle auf reiche Villenbesitzende zu. Die sogenannten Homejackings haben sich in den Kantonen Genf und Waadt seit 2022 laut Westschweizer Medien verdreifacht. Die Täter sollen ihre Opfer gezielt ausspähen, etwa über soziale Medien. Mehrere Fälle werden laut Genfer Polizei Banden aus Südfrankreich zugerechnet. In der Deutschschweiz ist bisher keine vergleichbare Entwicklung bekannt. Es braucht Geduld auf der A2 Richtung Luzern, dort staut es zwischen Altdorf und dem Seelisbergtunnel. Richtung Basel klemmt es dann zwischen dem Schweizer Hallentunnel und dem Schwarzwaldtunnel. Und auf der A3 Richtung Zürich ist es dann zwischen Effingen und dem Habsburgtunnel, wo es mehr Geduld braucht. Gute Fahrt und habe Zug!
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5: Heute den ganzen Tag Gewitter und Regen, möglich das bei Temperaturen von so maximal 3 bis 24 Grad. Und dann auf später Nachmittag kann die Sonne zum Teil wieder ein bisschen durchdrücken.
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5: Ich hoffe, ihr habt die ersten Arbeitsstunden von dieser neuen Woche gut überstanden. Wir begleiten euch weiterhin. Für euch am Mikrofon bin ich, der neue Fieberkuss.
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3: Ich bin Celina Uhrer.
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3: Heute haben die Gegner der Neutralitätsinitiative ihre Kampagne lanciert. Gegen die Initiative hat sich ein Komitee von Mitgliedern der SP, Grünen, GLP, Mitte und FDP formiert. Die Initiative wirbt mit einer Friedenstaube und verspricht Frieden durch Neutralität. Das sei ein falsches Versprechen, sagt SP-Co-Präsident Cedric Wermuth.
4: Da kann man schon sagen, man will Frieden, indem man Russland einfach die Ukraine überlässt. Aber das bedeutet eine Terrorherrschaft vom Putin-Regime in der Ukraine. Das kann niemand wählen. Darum ist es richtig, dass die Schweiz zwar nicht militärisch eingreift, aber Sanktionen gegen Russland mitträgt. Wenn man da nicht Position bezieht, unterstützt man den Aggressor.
3: Das wäre der Fall, sollte die Initiative angenommen werden, sagt Wermuth. Wegen Vulkanasche des Ätna sind am Flughafen von Catania auf Sizilien erneut weniger Landungen möglich. Bis 14 Uhr dürfen dort nur 5 Flugzeuge pro Stunde ankommen. Der Luftraum ist wegen des Ascheausstoßes teilweise gesperrt. Abflüge sind nicht betroffen. Erst am Wochenende hatte sich der Flugverkehr nach mehr als einer Woche mit starken Einschränkungen wieder normalisiert. Israels rechtsextremer Polizeiminister fordert mehr gezielte Tötungen im Gazastreifen. Er sagte in einem Podcast, Israel solle jede Nacht 30 bis 40 Menschen töten. Damit meine er nicht nur militante Palästinenser, die unmittelbar eine Gefahr darstellen. Die Äußerungen fallen kurz vor neuen Gesprächen über die Zukunft des Gazastreifens. US-Unterhändler Jared Kushner will dazu heute den israelischen Ministerpräsidenten Benjamin Netanyahu treffen. Es hat einen Unfall gegeben auf der A4 Richtung Brunnen zwischen Affolter am Albis und der Verzweigung Plegi. Die geht sicher 20 Minuten länger. Und auf dem Nordring Richtung St. Gallen haben wir stockenden Verkehr zwischen dem Limmataler Kreuz und dem Gubristunnel. Und auf der A1 Richtung Zürich staut es zudem zwischen der Verzweigung Lutherbach und Wang an der Aare. Und auf der A2 klemmt es Richtung Basel zwischen dem Schweizer Hallentunnel und dem Schwarzwaldtunnel. Ich wünsche eine gute Fahrt und habe Sorge.
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5: Ja, die Natur juchzt und durchlüften macht auch der Tag durch mal ein bisschen Sinn. Bis am Abend ist es wieder nass bei 23 Grad. Kann lokal mal ein Gewitter geben. Morgen übernimmt dann wieder die Sonne bei 26 Grad.

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1: Das Mittagessen wieder rein ist drin, ist ganz angewandt. Oder so, gut am Mikrofon, Philipp Sonnerhalder.
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Unter diesem Motto verzieht Radio Bern also eure Mittagspause zum Wochenstart. Ich wünsche eine gute Erholung, eine gute mit nahrhafter Kost. Jetzt für euch präsentiert von der Kelly Clarkson. Gutes Weiteressen wünsche ich mit Stronger.

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3: Ich bin Celina Uhrer.
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3: Heute haben die Gegner der Neutralitätsinitiative ihre Kampagne lanciert. Gegen die Initiative hat sich ein Komitee von Mitgliedern der SP, Grünen, GLP, Mitte und FDP formiert. Die Initiative wirbt mit einer Friedenstaube und verspricht Frieden durch Neutralität. Das sei ein falsches Versprechen, sagt SP-Co-Präsident Cedric Wermuth.
4: Da kann man schon sagen, man will Frieden, indem man Russland einfach die Ukraine überlässt. Aber das bedeutet eine Terrorherrschaft vom Putin-Regime in der Ukraine. Das kann niemand wählen. Darum ist es richtig, dass die Schweiz zwar nicht militärisch eingreift, aber Sanktionen gegen Russland mitträgt. Wenn man da nicht Position bezieht, unterstützt man den Aggressor.
3: Das wäre der Fall, sollte die Initiative angenommen werden, sagt Wermuth. Wegen Vulkanasche des Ätna sind am Flughafen von Catania auf Sizilien erneut weniger Landungen möglich. Bis 14 Uhr dürfen dort nur 5 Flugzeuge pro Stunde ankommen. Der Luftraum ist wegen des Ascheausstoßes teilweise gesperrt. Abflüge sind nicht betroffen. Erst am Wochenende hatte sich der Flugverkehr nach mehr als einer Woche mit starken Einschränkungen wieder normalisiert. Israels rechtsextremer Polizeiminister fordert mehr gezielte Tötungen im Gazastreifen. Er sagte in einem Podcast, Israel solle jede Nacht 30 bis 40 Menschen töten. Damit meine er nicht nur militante Palästinenser, die unmittelbar eine Gefahr darstellen. Die Äußerungen fallen kurz vor neuen Gesprächen über die Zukunft des Gazastreifens. US-Unterhändler Jared Kushner will dazu heute den israelischen Ministerpräsidenten Benjamin Netanyahu treffen. Es hat einen Unfall auf der A4 Richtung Brunnen zwischen Affolter am Albis und der Verzweigung Plegi. Die geht sicher 20 Minuten länger. Und auf dem Nordring Richtung St. Gallen haben wir stockenden Verkehr zwischen dem Limmataler Kreuz und dem Gubristunnel. Und auf der A1 Richtung Zürich staut es zudem zwischen der Verzweigung Lutherbach und Wangen-Aare. Und auf der A2 Klenz Richtung Basel zwischen dem Schweizer Hallentunnel und dem Schwarzwaldtunnel. Ich wünsche eine gute Fahrt und habe Sorge.
5: Petrus geht sich am Nachmittag immer wieder feucht und graumeliert, 23 Grad. Da bekommen wir maximal. Das klingt jetzt fast so wie eine Frischzellenkur. Oder? Morgen braucht der Sonnenbrille wieder ein bisschen mehr. Und das wird bei höheren Temperaturen maximal 26 Grad sein für morgen auf dem Festführer.
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wenn ich Engelszunge über das Musikgehör fahren oder Shaggy gehört mit Angel auf Radio Bern. Es hat euch über das Wochenende mit den Besties vielleicht mal so ein bisschen im Kreis herhöckeln können. Hat den Sommer zusammen genossen und einer hat noch Gitarre vorgenommen. Etwa so könnte es gehen mit dem Ray Dalton auf Radio Bern. Neuer Sound für euch. Go That High.

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2: Im Studio der Jonathan Ernst.
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2: Heute haben die Gegner der Neutralitätsinitiative ihre Kampagne lanciert. Gegen die Initiative hat sich ein Komitee von Mitgliedern der SP, Grünen, GLP, Mitte und FDP formiert. Die Initiative wirbt mit einer Friedenstaube und verspricht Frieden durch Neutralität. Das sei ein falsches Versprechen, sagt die Luzerner Mitte-Ständerätin Andrea Gmür.
3: Mit der Initiative tun wir unsere Sicherheit massiv noch mehr gefährden, als sie eigentlich schon gefährdet ist, indem wir nicht mehr mit unseren nächsten Partnern, die auch unsere Werte teilen, zusammenarbeiten und weil wir auch wirtschaftliche Sanktionen nicht mehr mittragen können.
2: Deshalb sei sie gegen die Neutralitätsinitiative, für die insbesondere Alt-SVP-Bundesrat Christoph Blocher wirbt, sagt Gmür. Wegen Vulkanasche des Ätna sind am Flughafen von Catania auf Sizilien erneut weniger Landungen möglich. Bis um 14 Uhr dürfen dort nur 5 Flugzeuge pro Stunde ankommen. Der Luftraum ist wegen des Ascheausstoßes teilweise gesperrt. Abflüge sind nicht betroffen. Erst am Wochenende hatte sich der Flugverkehr nach mehr als einer Woche mit starken Einschränkungen wieder normalisiert. Die EU will die Sanktionen gegen Russland deutlich verschärfen. Im Herbst soll die weitreichendste Sanktionsliste seit Beginn des Krieges vorgelegt werden, sagt EU-Außenbeauftragte Kaja Kallas. Damit könnte die Zahl der sanktionierten Personen, Firmen und Organisationen um einen Drittel steigen. Die EU will den Druck auf Moskau erhöhen, bis Russland den Krieg gegen die Ukraine beendet.
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2: Der Schweizer Fußballnationalspieler Remo Freuler wechselt nach Griechenland zu Olympiakos Piräus. Das teilt sein neuer Club mit. Freuler unterschrieb für 2 Jahre. Der 34-jährige Schweizer spielte bislang bei Bologna in Italien. Zudem stand Freuler in fast 100 Spielen für die Schweizer Nationalmannschaft auf dem Feld. Es staut auf der A2 und zwar einerseits Richtung Süden, Richtung Gotthard zwischen Stans Süd und dem Selisberg-Tunnel. Die braucht etwa eine halbe Stunde länger. Und Richtung Norden vor dem Gotthard-Tunnel zwischen Quinto und Airolo. Dort haben wir etwa 4 km Stau, es geht etwa 40 Minuten länger. Ich wünsche allen unterwegs eine gute und sichere Fahrt.
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4: Am Nachmittag ist es immer wieder nass, kann mal Gewitter geben bei 23.

0: 25 Grad. Morgen Sonne ist es wieder deutlicher bis 26 Grad maximal.
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0: Am Mikrofon Philipp Sommerhalder, grüße.
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1: ¡Ay! Auch einem grauen melierten Montagnachmittag müsst ihr nicht auf eure Sommerhits verzichten. Willkommen bei Radio Bern 1 und viel Vergnügen mit der musikalischen Strahlkraft von der Sabrina Carpenter. Tschüss!

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5: Im Studio der Jonathan Ernst.
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5: Die Löhne für Arbeitnehmende sollen im kommenden Jahr um 2% steigen. Das fordert der Gewerkschaftsdachverband Travail Suisse. Er will damit die Stagnation der Reallöhne und den Anstieg der Lebenshaltungskosten ausgleichen. Die Arbeitnehmenden würden die verschlechterte finanzielle Lage spüren, sagt Thomas Bauer von Travail Suisse.
6: Sie haben sehr konkrete Auswirkungen. Immer mehr Arbeitnehmende erachten beispielsweise den Zeitpunkt für größere Anschaffungen als schlecht. Das ist auch schlecht für die wirtschaftliche Entwicklung.
5: Besonders stark belastet seien Haushalte durch den Anstieg der Krankenkassenprämien, sagt Travail Suisse. Der türkische Präsident Recep Tayyip Erdogan hat die Terrororganisation Hamas für ihre Zusammenarbeit beim Gaza-Friedensplan gelobt. Gegenüber dem Sender Al Jazeera sagte er, die Hamas erfülle ihre Verpflichtungen. Israel setze seine Angriffe im Gazastreifen hingegen fort. Israel lehnt den aktuellen Friedensplan des sogenannten Board of Peace ab. Ein US-Amerikaner ist am Ätna auf Sizilien von einem Blitz getroffen worden und gestorben. Wie verschiedene Nachrichtenagenturen berichten, war der 30-jährige Tourist während eines Gewitters auf dem Vulkan unterwegs. Er soll sich in einem abgesperrten Gebiet aufgehalten haben. Der Ätna ist seit Tagen besonders aktiv und beeinträchtigt unter anderem den Flugbetrieb. Hunderte Flüge wurden gestrichen oder umgeleitet. Der Waldbrand im belgischen Naturschutzgebiet Hohes Venn ist nicht näher an die deutsche Grenze vorgerückt. Regen und Windstille entspannen die Lage etwas. Weitere Evakuierungen sind derzeit nicht geplant, heißt es von den Behörden. 30 zuvor evakuierte Menschen aus einem grenznahen Ort können jedoch nicht in ihre Häuser zurück. Es staut auf der A2 und zwar einerseits Richtung Süden, Richtung Gotthard zwischen Stans Süd und dem Selisberg-Tunnel. Die braucht etwa eine halbe Stunde länger. Und Richtung Norden vor dem Gotthard-Tunnel zwischen Quinto und Airolo. Dort haben wir etwa 4 km Stau, es geht etwa 40 Minuten länger. Ich wünsche allen unterwegs eine gute und sichere Fahrt.
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7: Es verlockt die Natur, ab all dem Regensegen, was es heute Nachmittag immer wieder gibt. Bei maximal 23 Grad. Morgen habt ihr wieder mehr Sonne auf dem Programm bei 26 Grad.
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7: Der erste Nachmittag der neuen Arbeitswoche kommt dir schon wieder gut eingedeckt mit Bütz. Wir helfen euch, Pendenzen abbauen mit dem passenden Sound. Und da wird es einmal ganz golden für euch. Hunter, zum Start in die Stunde am Mikrofon. Philipp Sommerhalder, grüße.
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0: Raphael, Hermes muss so lang. Das Neueste vom Neuesten dürfen wir euch nicht vorenthalten. Der Neue, zum Start in der neuen Woche, Vertigo, Tiffany Harris auf Radio Bern 1.
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2: Im italienischen Teil des Val Mustair ist ein Wanderer tot aufgefunden worden. Laut italienischen Nachrichtenagenturen könnte der Mann beim Abstieg vom Piz Starlex von einem Blitz getroffen worden sein. Er war seit Sonntag vermisst und wurde in der Nacht auf heute auf rund 2600 Metern Höhe gefunden. Der letzte Kontakt mit ihm war am Sonntagmittag auf dem Gipfel, als sich ein Gewitter näherte. Rettungskräfte konnten vor Ort nur noch seinen Tod feststellen. Der Waldbrand im belgischen Naturschutzgebiet Hohes Venn ist nicht näher an die deutsche Grenze vorgerückt. Regen und Windstille entspannen die Lage etwas. Weitere Evakuierungen sind derzeit nicht geplant, heißt es von den Behörden. 30 zuvor evakuierte Menschen aus einem grenznahen Ort können jedoch nicht in ihre Häuser zurück. Der Waldbrand im Hohen Venn ist einer der größten der belgischen Geschichte. Aufgrund der Bodenbeschaffenheit kann sich das Feuer schnell ausbreiten. Der britische Virgin-Konzern darf ab 2030 Züge zwischen London und dem europäischen Festland anbieten. Die britische Bahnaufsicht hat Virgin den Zugang zur Hochgeschwindigkeitsstrecke bis zum Ärmelkanal-Tunnel genehmigt. So könnten Verbindungen nach Paris, Brüssel oder Amsterdam in Frage kommen. Bis zum Start braucht Virgin aber noch Züge sowie weitere Genehmigungen in Großbritannien und der EU.
0: Die Übersicht 2 Minuten ab. Der 3 legen wir los mit der Gefahrenmeldung von der A6 Bern Richtung Thun. Zwischen der Raststätte Münsingen und Kissen besteht Gefahr wegen Gegenständen auf der Fahrbahn. Es besteht aus Trümmerteilen nach einem Unfall in der Gegenrichtung. A6 Thun Richtung Bern. Da kommen wir jetzt dazu, zwischen Thun Nord und Kissen Verkehrsbehinderungen nach einem Unfall. Und auf der A1 Richtung Zürich stockender Verkehr wegen Verkehrsbelastung zwischen Wangen-Dranen und Önsingen.
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0: Viel Bauch, aber nur noch wenig Regen heute Nachmittag. 23 bis 24 Grad gibt es. In der Nacht auf morgen sinken Temperaturen auf etwa 15 Grad. Und der Dienstag, da haben wir näher eine Mischung aus Sonnenstrahl und hohen Wolkenfeldern. Temperaturen schnellen wieder ein bisschen die Höhe auf maximal 26 Grad.
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0: Ob im Grossraumbüro, in der Werkstatt oder auf den Pflegestationen, weiterhin gefreut. Den Nachmittag allerseits schön habt ihr euch zugeschaltet. Im Studio Philipp Sommerhalder, grüße.
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0: Schön, habt ihr euch zugeschaltet an diesem wettermässigen, kleinen, so gelmenden Nachmittag. Aber wir machen das Beste daraus und haben auch ein bisschen Freude oder, daran, dass es heute einfach wieder mal ein bisschen graumeliert und ab und zu wieder ein bisschen feucht ist. Weil das bringt Vorteile, sagt die Bernays-Hörer Damaris.
1: Dass man wieder so Kuschelkleider anlegen kann, Kuschelsocken, Kuschelbulli. Und eben ohne schlechtes Gewissen mit der Decke einfach auf die Sofa hücken.
0: Einen Gruß aus Skandinavien haben wir bekommen vom Bernays-Hörer Roger.
2: Ich hocke in Finnland vor einem Blockhäuschen und genieße jetzt gerade einen Gang in die Sauna. Macht's gut, tschüss zusammen.
0: Seien wir ehrlich, Roger, du wärst jetzt so oder so in die Sauna, oder?

0: Ihr hört Radio Bern 1 am Ende Nachmittag. Kurz vor der halben Vier der Blick auf die Straße. Es hat einen Unfall auf der A6 Thun Richtung Bern zwischen Thun Nord und Kiesen. Stockenden Verkehr. Es hat auch Probleme entsprechend auf der Gegenrichtung, weil auf der A6 Bern Richtung Thun zwischen der Raststätte Münsingen und Kiesen besteht Gefahr wegen Gegenständen auf der Fahrbahn. Und bei diesen Gegenständen handelt es eben um Trümmerteile vom Unfall auf der Gegenrichtung. A1 Bern fährt Richtung Zürich stockenden Verkehr wegen Verkehrsüberlastung zwischen Wangen-Aare und Önsingen. Ich wünsche viel Geduld, dort, wo es braucht, wo es ein bisschen klemmt. Wir sind mit ganz viel Musik, die alles ein bisschen hoffentlich leichter macht. Der Kid Laroi featuring Justin Bieber noch vor den vier uns. Das jüngste musikalische Pflänzchen aus dem Hause Ariana Grande, Hate That I Made You Love Me.
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ganz viel zu tun heute Nachmittag. Freut mich, dass ihr gleich noch ein bisschen der Willheit gehabt habt, bei uns zuzuschalten. Willkommen bei Radio Bern 1. Ja, wenn man so streng hat, gerade am ersten Nachmittag von der neuen Arbeitswoche, dann ist es gut, dass wenigstens für das Musikgehör einigermaßen geschmeidig läuft. Darum unser Versprechen, auch am Ende von 8 bis 5 kein Song doppelt, sodass ihr noch besser eure Pendenzen könnt abarbeiten könnt. Zum Beispiel mit Unterstützung vom Team David Get on One Republic. 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

0: für eure eins zu den wichtigsten News an diesem Montag, 17. August. Jetzt ist 4 Uhr.
1: Im Studio der Jonathan Ernst.
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1: Die Kantonspolizei Bern hat erstmals seit Jahren wieder alle offenen Stellen besetzt. Wegen der anhaltend hohen Belastung verlangt die kantonale Sicherheitsdirektion aber eine weitere Aufstockung des Polizeikorps. Mit dem stetigen Bevölkerungswachstum steige auch die Zahl der Einsätze, zum Beispiel bei Kundgebungen und Sportveranstaltungen. Zudem kämen neue Aufgaben hinzu, darunter die Bekämpfung von Cyberkriminalität, Präventionsarbeit an Schulen sowie die Drohnenabwehr, so die Sicherheitsdirektion. Die Gewerkschaft Sina fordert im Gesundheitswesen eine Lohnerhöhung von 5-6%. Das Pflegepersonal hätte enorme Leistungen erbracht. Gleichzeitig sei die Lohnentwicklung in der Branche am schwächsten, sagt Sina-Präsidentin Yvonne Feri.
3: Besonders stoßend ist, dass der Fachkräftemangel im Gesundheitswesen nach wie vor akut ist, sich dies aber kaum in den Löhnen widerspiegelt. Wer qualifiziertes Personal gewinnen und halten will, muss endlich bereit sein, bessere Löhne zu bezahlen.
1: Nach wie vor werde die Pflegeinitiative nicht richtig umgesetzt, betont Feri. Die Initiative wurde vor fast 5 Jahren vom Volk deutlich angenommen und forderte unter anderem bessere Arbeitsbedingungen fürs Pflegepersonal. Im italienischen Teil des Val Mustair ist ein Wanderer tot aufgefunden worden. Laut italienischen Nachrichtenagenturen könnte der Mann beim Abstieg vom Piz Starlex von einem Blitz getroffen worden sein. Er war seit Sonntag vermisst und wurde in der Nacht auf heute auf rund 2600 Metern Höhe gefunden. Der letzte Kontakt mit ihm war am Sonntagmittag auf dem Gipfel, als sich ein Gewitter näherte. Rettungskräfte konnten vor Ort nur noch seinen Tod feststellen.
0: Kurz nach den 4 haben wir 2 Meldungen. Zuerst gehen wir wegen Verkehrsüberlastung auf A1 Fahrtrichtung Zürich. Zwischen Wangenbrau und Önslingen hat er entsprechend Stau und 10 Minuten länger. Und Meldung Richtung Berner Oberland gehen wir für die Thun, Frutigenstrasse und Burgstrasse zwischen Seefeld im Kreisverkehr Berndorplatz Stau. Der Grund ist ebenfalls Verkehrsüberlastung.
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0: Und das Mandy-Nachmittagswetter, das ist schon fast wieder mehr auf der trockenen Seite. Man sieht sogar ein paar verschöpfte Sonnenstrahlen. Und das bewertet zwischen 21 und 23 Grad. In der Nacht auf morgen sinken Temperaturen auf 15 Grad. Der Dienstag näher, da sehen wir blauen Himmel, aber auch hohe Wolkenfelder. Bleibt morgen aber trocken bei 26 Grad.
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0: Also falls ihr jetzt heute schon mit dem Auto seid unterwegs gewesen, habt ihr noch gewusst, wo der Scheibenwischer angetragen wird? Also ja, gleich schnell ein bisschen müssen im Büchli nachschauen. Aber jetzt braucht es keiner Scheibenwischer mehr. Jetzt braucht es fast mehr wieder zum Teil Sonnenbrille. Ist auch schön. Ich hoffe, ihr seid gut unterwegs. Wie schön habt ihr euch zugeschaut im Studio. Philipp Sommer, halt ihr grüßt.
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0: Vielleicht seht ihr sie ja am nächsten Wochenende, am Open Air Gompel Hecht. Und am übernächsten Wochenende gehört ihr eventuell sie. Oder. Und. Gotthard, Nena oder Anastasia, das letzte Wochenende im August feiert euch in den schönsten Tönen und das erst noch in der Spiezer Seebucht.
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eigentlich für heute Abend vielleicht mal etwas vorgenommen, das gerne so rausgestüdelt hat, weil es offiziell immer ist zu heiß, aber jetzt habt ihr die Entschuldigung nicht mehr. Oder heute könntet ihr ja vielleicht mal eure aktuellsten Ferienfotos so ein bisschen durchsortieren, ausstauben, vielleicht mal etwas löschen und nachher das Ganze in ein Fotobuch ummünzen. Wäre heute ein bisschen Wetter dafür, oder? Vielleicht habt ihr ja wirklich Ferien erlebt auf einer paradiesischen Insel. Können wir uns ein bisschen zurückträumen mit den Coldplay auf Radio Bern 1 auf dem Weg Richtung Feierabend. Schön, seid ihr mit dabei. Was ist für euch? Paradise.

0: das ist natürlich bei ihm immer so wahnsinnig. Bei ihm kommt es echt so von innen aus. Bruno Mars gehört auf Radio Benes. But I just might. Neuer Sound für euch noch. Von einer Frau, die sagt, hey, Matland, man kann schon für andere da sein, aber man darf sich selber auch nicht ganz einfach unter einen Chef stellen. Watch it burn noch vor der 95. von der Katy Perry. Und am Ende 17. August. Jetzt ist 16:30.
1: Im Studio ist der Jonathan Ernst.
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1: Das Politforum Bern hat das Finale des europäischen Wettbewerbs Innovation in Politics Award 2026 erreicht. Damit gehört das Zentrum für politische Bildung zu den Finalisten aus über 300 Projekten aus 35 Ländern, wie der Verein mitteilt. Die Nomination zeige, dass innovative politische Bildung und die Förderung des demokratischen Dialogs weit über Stadt und Kanton Bern hinaus Beachtung fänden, sagt Tom Berger, Geschäftsführer des Politforums. Heute entscheidet der oberste Gerichtshof Russlands, ob die Antikriegspartei Jabloko von der Parlamentswahl ausgeschlossen wird. Der liberalen Partei wird vorgeworfen, gegen russische Wahlgesetze verstoßen zu haben. Es gilt als sehr unwahrscheinlich, dass die Partei mit ihrer Antikriegsprogrammatik bei den Wahlen im September antreten darf. Vor dem Gerichtsgebäude seien 35 Menschen abgeführt worden, teilte der Chef der Jabloko-Partei im Gerichtssaal mit. US-Schauspielerin Hayden Panettiere ist im Alter von 36 Jahren gestorben, das berichten mehrere US-Sender. Die Todesursache ist noch nicht bekannt. Panettiere wurde durch Filme wie Scream oder die Serie Nashville bekannt. Zudem war sie einst mit Ex-Box-Weltmeister Wladimir Klitschko verlobt.
0: Die Übersicht kurz nach der 16:30 habe ich zwei Meldungen. A1 Bernfahrt Richtung Zürich zwischen Wangen, der Aare und Nönsingen. Stau jetzt wegen Verkehrsüberlastung, da hat er 10 Minuten länger. Und das Thun, Frutigenstrasse und Burgstrasse zwischen Seefeld und Kreisverkehr Berndorf, stau jetzt ebenfalls wegen Verkehrsüberlastung. Und das Wetter für die Reise Richtung Feierabend, das ist jetzt mittlerweile mehrheitlich trocken, zwar sehr bewölkt, aber das Ganze bei 21 bis 23 Grad. Es kann lokal noch so einen Regentropf geben. Nacht auf Montag ist dann wieder mehrheitlich trocken, Temperaturen sinken auf 15 Grad. Der Dienstag, da sieht man blauen Himmel mit hohen Wolkenfeldern und wir bekommen morgen Höchstwerte bei um die 26 Grad.
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0: Mikrofon Philipp Sommerhalder, grüße.
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Hey, los sind wir uns sehr willkommen bei Radio Bern. Ich sage mir euch und Fragen, die legieren dann. Hat diese kürzlich allenfalls gesehen? Das NIO am Paleo Festival. Katy Perry hat vor den Schweizer Fans feierlich geliefert und hat natürlich auch neue Spotten. Ihren aktuellen Watch It Burn im neuesten von der Katie geht es um eine Situation, die ihr eventuell auch kennt. Man schaut zuerst auf einmal für alle anderen und fragt sich plötzlich, ja, was ist denn eigentlich mit mir? Und das in Hit gefasst geht eben eher so, Watch It Burn, das Neues von der Katie Perry auf Radio Bern, ist auf dem Weg Richtung Mandy Abend.

0: Ist bei euch im Betrieb kurz zum Schichtwechsel angesagt, bei uns auch Linda Elis, gehört mit Maggie, sie geht. Der Teddy Swims kommt, liefert ein bisschen Gurten-Vibes, falls ihr gesagt vor einem Monat auf dem Berner Hausberg. In dem Endeabend mit dem Teddy Swims und mit Mr. Know-It-All. Und Nico Santos freut sich auf euch, Radio Ben 1 mit ihm, gerade nach den Nachrichten.
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2: Der heisse Sommer hat auf den Berner Alpen Spuren hinterlassen. Wasser und Futter sind knapp und für manche Kuh geht es darum, früher zurück ins Tal.

0: Personal hätte enorme Leistungen erbracht. Gleichzeitig sei die Lohnentwicklung in der Branche am schwächsten, sagt SINA-Präsidentin Yvonne Fieri.
1: Besonders stoßend ist, dass der Fachkräftemangel im Gesundheitswesen nach wie vor akut ist, sich dies aber kaum in den Löhnen widerspiegelt. Wer qualifiziertes Personal gewinnen und halten will, muss endlich bereit sein, bessere Löhne zu bezahlen.
0: Nach wie vor werde die Pflegeinitiative nicht richtig umgesetzt, betont Fieri. Die Initiative wurde vor fast 5 Jahren vom Volk deutlich angenommen und forderte unter anderem bessere Arbeitsbedingungen fürs Pflegepersonal. Die Kantonspolizei Bern hat erstmals seit Jahren wieder alle offenen Stellen besetzt. Wegen der anhaltend hohen Belastung verlangt die kantonale Sicherheitsdirektion aber eine weitere Aufstockung des Polizeikorps. Mit dem stetigen Bevölkerungswachstum steige auch die Zahl der Einsätze, zum Beispiel bei Kundgebungen und Sportveranstaltungen. Zudem kämen neue Aufgaben hinzu, darunter die Bekämpfung von Cyberkriminalität, Präventionsarbeit an Schulen sowie die Drohnenabwehr, so die Sicherheitsdirektion. Die russische Antikriegs- und Oppositionspartei Jabloko ist von der Parlamentswahl im September ausgeschlossen worden. Das hat Russlands oberstes Gericht entschieden. Der liberalen Partei wird vorgeworfen, gegen russische Wahlgesetze verstoßen zu haben. Jabloko will gegen den Entscheid weiter vorgehen. Außerdem wurde der Vizechef von Jabloko, Lev Schlossberg, wegen Verunglimpfung der russischen Streitkräfte zu über 11 Jahren Haft im Straflager verurteilt.
2: Übersicht. 2 Minuten ab der 5 habe ich 2 Meldungen. Auf einmal eine von der A1 Fahrt Richtung Zürich. Da hat der Stau wegen Verkehrsüberlastung zwischen Wangen-Drahr und Erkingen bedeutet, er hat eine Viertelstunde länger aktuell. Und dann gehen wir noch auf Zollig, von Bernstrasse bis Rüttistrasse, Verkehrsüberlastung. Entsprechende Stau. Ich wünsche viel Geduld dort, was es braucht.
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2: Man, die Abendwetter, das hat schon recht wieder so ein bisschen ein Smiley-Gesicht, hat man fast das Gefühl. Die Sonnenstrahlen sieht man wieder ein bisschen bei aktuell 21 bis 23 Grad. In der Nacht auf morgen wird es auch mit trockener Dürre im Berner Eisland und Temperaturen sinken auf 15 Grad. Dienstag nach blauer Himmel. Trotz hoher Wolkenfelder bleibt es morgen trocken und es wird gegenüber heute wieder ein Spürchen wärmer bei Höchstwerten um 26 Grad.
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2: Das klingt jetzt wie eine Floskel, wenn ich das sage, aber ich muss schon ganz ehrlich sagen, Zeit vergeht, das ist manchmal Wahnsinn.
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2: Die Zeit vergeht, darum sage ich das noch. Vor einem Monat habt ihr ihm auf dem Gurten können zu jubeln. Jetzt entführt er euch heute 4 Abend. Der Teddy Swims, Mr. Know-it-all Mikrofon. Philipp Sommerhalder, guten Abend allerseits.

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0: Guten Abend, Bern 1-Hörer Barbara, heute zum Start in die neue Woche in der Radio Bern 1 Morgenshow beim Merci-Sagen verwünscht.
1: Ja, danke vielmals.
2: Da passelt ihr dem von Hohn noch recht, he?
1: Ja, sehr. Ich finde ihn mega cool. Aber es ist wirklich einer von den wenigen Schweizer Künstlern, die ich noch nie live gehört habe.
2: Oh, heute das erste Mal?
1: Ja, ja.
0: Wer ist es? Genau. Irgendwie zu kommen zum höchstpersönlichen und im sehr intimen Rahmen.
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0: Heute Abend gut gefüllt im Haugen Hall. 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

Das ist der Song für alle, die heute irgendeine Situation hatten, dass sie im Arbeitskolleg nur schnell hätte sogar wohl irgendetwas assistieren. Nachher ist es ziemlich eine lange Geschichte aus worden. Story gehört von The One Republic auf Radio Venice. Need Your Love. Schön, dürfen wir noch auf dem Weg Richtung Heim zu begleiten. Ist unser Fest, wenn wir feiern mit Symphony Clean Bandit featuring Sala Larsson.

0: seit ihrem Wochenende eventuell eine Hochzeit eingeladen. Falls ja, ist das so opulent zu und hergegangen wie bei ihr. Sie hat ja diesen Sommer die Hochzeit vom Jahr ausgerichtet. Oder Taylor Swift für euch nicht in Weiss, dafür mit Elizabeth Taylor. Gerade nach der halben. Das wird ja ein Fest für Männer mit Schnäuz. Und die, die ihn gerne zulassen, Benson Boone auf Radio Bern 1 noch vor der 6.
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3: Der heisse Sommer hat auf den Berner Alpen Spuren hinterlassen. Wasser und Futter sind knapp und für manche Kuh geht es darum früher zurück ins Tal. Und auch an den Berner Schulen sorgen die hohen Temperaturen für Diskussion. Der SP-Regierungsrat Reto Müller ist der Meinung, dass sich die Kinder an diese Temperaturen müssen gewöhnen müssen. Das sieht die Juso aber anders.
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0: Bei uns kommen die gut informierten Feierabend, es war gerade halb 6 Uhr.
5: Guten Abend, ich bin der Jonathan Ernst.
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5: Die Gewerkschaft Sina fordert im Gesundheitswesen eine Lohnerhöhung von 5-6%. Das Pflegepersonal hätte enorme Leistungen erbracht. Gleichzeitig sei die Lohnentwicklung in der Branche am schwächsten, sagt Sina-Präsidentin Yvonne Fieri.
7: Besonders stoßend ist, dass der Fachkräftemangel im Gesundheitswesen nach wie vor akut ist, sich dies aber kaum in den Löhnen widerspiegelt. Wer qualifiziertes Personal gewinnen und halten will, muss endlich bereit sein, bessere Löhne zu bezahlen.
5: Nach wie vor werde die Pflegeinitiative nicht richtig umgesetzt, betont Feri. Die Initiative wurde vor fast 5 Jahren vom Volk deutlich angenommen und forderte unter anderem bessere Arbeitsbedingungen fürs Pflegepersonal. Das Politforum Bern hat das Finale des europäischen Wettbewerbs Innovation in Politics Award 2026 erreicht. Damit gehört das Zentrum für politische Bildung zu den Finalisten aus über 300 Projekten aus 35 Ländern, wie der Verein mitteilt. Die Nomination zeige, dass innovative politische Bildung und die Förderung des demokratischen Dialogs weit über Stadt und Kanton Bern hinaus Beachtung fänden, sagt Tom Berger, Geschäftsführer des Politforums. US-Schauspielerin Hayden Panettiere ist im Alter von 36 Jahren gestorben. Das berichten mehrere US-Sender. Die Todesursache ist noch nicht bekannt. Panettiere wurde durch Filme wie Scream oder die Serie Nashville bekannt. Zudem war sie einst mit Ex-Box-Weltmeister Wladimir Klitschko verlobt.
0: 2 Minuten über die 5:30. Die Übersicht legen wir los mit 3. Bern fährt Richtung Zürich auf der Höhe Bern Forsthaus. Stau wegen Verkehrsüberlastung. Und weiter auf 3 Richtung Zürich ist noch erst der Stau wegen Verkehrsüberlastung zwischen Wang und Aare und Herkingen. Dort hat er 1/4 Stunde länger. Dann gehen wir noch für eine Meldung auf Zollikofen, Bernstrasse bis Rüttistrasse. Stau jetzt. Der Grund ist ebenfalls zu viel Verkehr. Und das Mandy-Abendwetter, das ist eigentlich noch ganz recht eine gefreute Angelegenheit. Es sonnet jetzt nicht so der Weh wie auch schon um diese Zeit, aber es ist mehrheitlich trocken in der Nacht. Auf morgen sinken Temperaturen auf 15 Grad und nachher am Dienstag sehen wir wieder ein bisschen mehr blauen Himmel als heute. Und das Ganze wird begleitet von hohen Wolkenfeldern und maximal 26 Grad.
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0: Guten Abend miteinander, Studio Philipp Sommerhalder.
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0: 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Und am Gesang für euch Taylor Swift.

0: Gehört ihr auch zu denen, die sich gesagt haben, ja, endlich mal ein bisschen Regen? Und auch ganz viele von euch sagen eventuell endlich kurz zum Seaside Festival. Grosse Sounds in der Spiezer Seebucht am übernächsten Wochenende mit Roxette, oder? Mit der Gotthard und vielleicht mit jemandem, der, ich hoffe, viel bedeutet.
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0: App. Jetzt geht es weiter Richtung Mandy-Abend im Team. Martin Garrix und Ed Sheeran, aktuelle Zusammenarbeit von ihnen. Repeated 11 Minuten vor 6.

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1: 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Ihr gehört zu denen, die jetzt mit Schaffen anfangen. Ihr wartet vielleicht einen intensiven Abend auf der Pflege auf euch. Wir geben euch ganz viel Musik mit auf den Dienstweg. So easy. Das aktuellste von der Olivia Dean und musikalisches Kraftpaket wartet auf euch vom Luis Capaldi. Endet die Nachrichten mit Almost.
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6: 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Mein Gast ist der Cedric Spielhofer, der zusammen mit seinem Bruder Käserei Fromage Spielhofer führt. Bekannt ist die vor allem durch Käseröschen vom Tête du Moine. Ist

0: Kühlung gebracht und teilweise für die Landwirtschaft eine Entspannung. Für manche Kulturen komme der Niederschlag jedoch zu spät, heißt es vom Schweizer Bauernverband gegenüber SRF. Auch für Schweizer Gewässer dürfte der Regen keine ausreichende Erholung bedeuten. Dafür braucht es laut dem Bundesamt für Umwelt länger anhaltende Niederschläge. In Neuenegg ist gestern Abend ein Auto in Vollbrand geraten. Der Lenker konnte das Fahrzeug rechtzeitig verlassen und blieb unverletzt, teilt die Kantonspolizei Bern mit. Die Feuerwehr brachte den Brand rasch unter Kontrolle. Rund 30 Einsatzkräfte waren vor Ort. Das Feuer entstand wegen eines technischen Problems im Bereich des Motors. Die russische Antikriegs- und Oppositionspartei Jabloko ist von der Parlamentswahl im September ausgeschlossen worden. Das hat Russlands oberstes Gericht entschieden. Der liberalen Partei wird vorgeworfen, gegen russische Wahlgesetze verstoßen zu haben. Jabloko will gegen den Entscheid weiter vorgehen. Außerdem wurde der Vizechef von Jabloko, Lev Schlossberg, wegen Verunglimpfung der russischen Streitkräfte zu über 11 Jahren Haft im Straflager verurteilt. Vor der französischen Mittelmeerküste ist gestern Abend eine Luxusjacht mit einem Schlauchboot kollidiert. Beim Unfall westlich von Cannes sind 10 Menschen verletzt worden, 4 von ihnen schweben in Lebensgefahr. Ein Mann wird laut den örtlichen Behörden noch vermisst. Insgesamt befanden sich 21 Menschen auf den beiden Booten. Die Ursache des Zusammenstoßes ist noch nicht klar.
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2: Nach Börsenschluss steht der SMI auf 14.302 Punkte. Das ist ein Minus von 0,61%. Der Euro hat einen Wert von 93,84 und der Dollar wird für 80,96 gehandelt. Der Blick auf die Strasse um 3 ab 6. Und da legen wir los mit der A1 Fahrtrichtung Zürich. Da hat der Stau wegen Verkehrsüberlastung zwischen Wangen, Aar und Herkingen eine Viertelstunde länger. Müsst ihr Zeit mit einberechnen. Gehen wir auf die A6 Lyss Richtung Biel zwischen Lyss Nord und Studen. Wegen Verkehrsüberlastung ist dort am Stocken. Und da gehen wir noch auf Thun, Frutigenstrasse und Burgstrasse zwischen Seefeld und Kreisverkehr Berndorplatz. Ebenfalls ein Stau und auch Verkehrsüberlastung zu Zollikofen. Bernstrasse bis Rüttistrasse ist der Stau. Ich wünsche euch dort, wo genau braucht.
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2: Ja, heute hat der Himmel wieder mal ein bisschen gebrüllt. Schön ist es, jetzt ist es mehrheitlich trocken. Der Nacht auf morgen sinken Temperaturen auf 15 Grad. Ziehst die viel blauen Himmel und hohe Wolkenfelder bei sehr warmen 26 Grad.
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2: Der frühste Abenddienst angefangen, schön habt ihr euch zugeschaltet.
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2: Ob ihr jetzt davon einen Einsatz leistet in der Pflege in einem Restaurant oder vielleicht als Pilotin, Pilot von einem ÖV. Wir wünschen ganz einen ganz geschmeidigen Abend. Schön seid ihr bei Olivia Dean für euch. So easy, mein Name ist Philipp Sonderhelder.

0: Almost.
1: So ein Sound wie ein Sommertänzchen, oder? Das ist Almost. Luis Capelli gehört auf Radio Bern 1. Guten Mandy-Abend. Ich hoffe, ihr habt jetzt heute einigermaßen nicht allzu streng gehabt zum Start in die neue Woche. Und sonst haben wir jetzt ein musikalisches Verwöhnaroma-Apparat, dass ihr so richtig gut runterfahren könnt. Oder vielleicht noch schnell so ein bisschen, wie soll ich sagen, kurzes Fitness-Training, so, um den Tag auszuklingen. Wie wäre es mit der Unterstützung von der Rihanna? Don't stop.

0: Drop Dead.
1: Ab wie vier Abend mit Radio Bern. Ist der von eurer Jungmannschaft vielleicht nachgewunken, Bub oder Mädchen, der sich aufmacht für Fußballtraining, für das noch der nötige Kick passiert in dem Mandy-Abend. Wir haben noch ganz viele musikalische Kicks, wenn ihr vielleicht jetzt die Nacht vorbereitet. Baker Mad auf Radio Bern. 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

0: Heute Abend erleben ihn ganz viel exklusiv und heute Nacht. Der Baschi, kurz auf der Radio, Ben A-Stage in der Mahogany Hall. Eindrücke gehört morgen in der Morgenshow. Eindrücke von einem Konzert, wo man keine Tickets konnte kaufen, einfach nur gewinnen. Hausbau mit dem Baschi könnt ihr nach der halben. Und sind wir immer am Ende 17. August, halb 7.
1: Guten Abend, ich bin der Jonathan Ernst.
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1: Nach wochenlanger Hitze hat der Regen heute Abkühlung gebracht und teilweise für die Landwirtschaft eine Entspannung. Für manche Kulturen komme der Niederschlag jedoch zu spät, heißt es vom Schweizer Bauernverband gegenüber SRF. Auch für Schweizer Gewässer dürfte der Regen keine ausreichende Erholung bedeuten. Dafür braucht es laut dem Bundesamt für Umwelt länger anhaltende Niederschläge. In Neueneck ist gestern Abend ein Auto in Vollbrand geraten. Der Lenker konnte das Fahrzeug rechtzeitig verlassen und blieb unverletzt, teilt die Kantonspolizei Bern mit. Die Feuerwehr brachte den Brand rasch unter Kontrolle. Rund 30 Einsatzkräfte waren vor Ort. Das Feuer entstand wegen eines technischen Problems im Bereich des Motors. Die russische Antikriegs- und Oppositionspartei Jabloko ist von der Parlamentswahl im September ausgeschlossen worden. Das hat Russlands oberstes Gericht entschieden. Der liberalen Partei wird vorgeworfen, gegen russische Wahlgesetze verstoßen zu haben. Jabloko will gegen den Entscheid weiter vorgehen. Außerdem wurde der Vizechef von Jabloko, Lev Schlossberg, wegen Verunglimpfung der russischen Streitkräfte zu über 11 Jahren Haft im Straflager verurteilt. Vor der französischen Mittelmeerküste ist gestern Abend eine Luxusjacht mit einem Schlauchboot kollidiert. Beim Unfall westlich von Cannes sind 10 Menschen verletzt worden, 4 von ihnen schweben in Lebensgefahr. Ein Mann wird laut den örtlichen Behörden noch vermisst. Insgesamt befanden sich 21 Menschen auf den beiden Booten. Die Ursache des Zusammenstoßes ist noch nicht klar.
0: 10 Minuten über 6:30 suche ich nach der Verkehrsmeldung, die ich wirklich nicht vorenthalten will. Da bist du wieder eins, Zürich Richtung Bern, zwischen Kriegstedt und Rastplatz Köln-Feldstolz, wegen umgestürzten Bäumen. Und das Mendi-Abendwetter, das gibt sich recht trocken, viel Wolken, aber Nacht auf morgen, da gehen dort, wo es jetzt noch einzelne Regentröpfe gibt, die gehen auch noch weg. Die Temperaturen sinken um 15 Grad. Ziehst du viel blaue Himmel, hohe Wolkenfelder bei sehr warmen 26 Grad.
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0: Für ein sehr exklusives Bern 1 Publikum singt und spielt er heute Abend in der Mahogany Hall zu Bern. Barschi auf der Radio Bern 1 Stage. Wie es war, das gehört ihr morgen zum Start die Dienstag in der Radio Bern 1 Morgenshow. Und ein Song, der sicher nicht wird fehlen heute Abend in der Mahogany, singt nicht der Barschi zum Start in die Halbstunde mit Hausbauen im Studio Philipp Sommerhalder. Guten Abend miteinander.
2: Ganz

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0: Schön, haben wir.
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Ja, aber nein, es spielt noch der Soundtrack zum Sommer ganz gleich, wie das Wetter ist. Ich meine, heute ist jetzt mal ein bisschen verzogen, wieder mal ein bisschen Regentropfen. Man kann ja wirklich dankbar sein. Und man hat das auch ein bisschen gemerkt, wie die Natur aufschnauft. Morgen wieder mehr Sonne. Könnt ihr also die Sonnenbrille wieder ein bisschen heftiger zücken als zum Beispiel heute das der Fall ist. Dann haben wir auch mal ein bisschen vorglühen für morgen Dienstag. Geht in der Morgen wieder Temperaturen wie um die 26 Grad. Und schon ein bisschen aufheizen, die wir noch musikalisch mit neuem Sound. Jetzt gehört auf Radio Bern 1 Golden Summer, live featuring David Puente.

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2: Guten Abend, ich bin der Jonathan Ernst.
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2: Eine 64-jährige Schweizerin aus dem Kanton Zürich ist heute Nachmittag im Tessin in einem Pool ertrunken. Laut der Kantonspolizei wurde sie in Maliaso bewusstlos im Wasser gefunden. Badegäste hätten sofort mit Reanimationsmaßnahmen begonnen. Die Frau starb jedoch noch vor Ort. Die Polizei untersucht, wie es zum Vorfall kommen konnte. In Neueneck ist gestern Abend ein Auto in Vollbrand geraten. Der Lenker konnte das Fahrzeug rechtzeitig verlassen und blieb unverletzt, teilt die Kantonspolizei Bern mit. Die Feuerwehr brachte den Brand rasch unter Kontrolle. Rund 30 Einsatzkräfte waren vor Ort. Das Feuer entstand wegen eines technischen Problems im Bereich des Motors. Nach wochenlanger Hitze hat der Regen heute Abkühlung gebracht und teilweise für die Landwirtschaft eine Entspannung. Für manche Kulturen komme der Niederschlag jedoch zu spät, heißt es vom Schweizer Bauernverband gegenüber SRF. Auch für Schweizer Gewässer dürfte der Regen keine ausreichende Erholung bedeuten. Dafür braucht es laut dem Bundesamt für Umwelt länger anhaltende Niederschläge. Der Ebola-Ausbruch in der Demokratischen Republik Kongo ist der tödlichste der Geschichte des Landes. Über 2300 Menschen sind am Virus gestorben, heißt es von der Regierung. Daher seien bereits mehr Menschen gestorben als beim Ausbruch in den Jahren 2018 bis 2020. Der aktuelle Ausbruch ist besonders schwer einzudämmen, da es für diesen Ebola-Typen weder einen speziellen Impfstoff noch eine spezielle Therapie gibt. Keine Meldungen von der Strasse in der Region. Ich wünsche ein gutes Ankommen am Ziel.
3: In der Nacht auf morgen regnet es nur noch vereinzelt. Die Temperaturen sinken auf 15 Grad. Morgen ist noch teilweise sonnig mit hohen Wolkenfeldern, bleibt aber mehrheitlich trocken. Die Höchstwerte am Dienstag bei 27 Grad.
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2: Guten Abend, ich bin der Jonathan Ernst.
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2: Nach wochenlanger Hitze hat der Regen heute Abkühlung gebracht und teilweise für die Landwirtschaft eine Entspannung. Für manche Kulturen komme der Niederschlag jedoch zu spät, heißt es vom Schweizer Bauernverband gegenüber SRF. Auch für Schweizer Gewässer dürfte der Regen keine ausreichende Erholung bedeuten. Dafür braucht es laut dem Bundesamt für Umwelt länger anhaltende Niederschläge. US-Präsident Donald Trump scheiterte erneut mit dem Versuch, ein Urteil wegen eines sexuellen Übergriffs auf eine Kolumnistin aufheben zu lassen. Der Supreme Court lehnte seine Berufung ab. Er bestätigte damit seine frühere Entscheidung, den Fall nicht neu zu prüfen. Trump war in einem Zivilprozess zur Zahlung von mehr als 5 Millionen Dollar Schadenersatz verurteilt worden. Auf einem überfüllten Boot im Mittelmeer entdeckte eine Hilfsorganisation 7 tote Menschen. 57 Menschen konnte die italienische Organisation Emergency retten. Die Migranten waren am Vortag von der libyschen Küste aus mit einem Holzboot aufgebrochen. Das zentrale Mittelmeer gilt noch immer als tödlichste Migrationsroute auf dem Weg nach Europa. Allein in diesem Jahr sind dort nach Angaben der Internationalen Organisation für Migration mindestens 872 Menschen ums Leben gekommen oder gelten weiterhin in den Gewässern als vermisst. Im Wallis sind 3 Menschen aus einer Schlucht bei Niedergästeln gerettet worden. Laut der Walliser Kantonspolizei konnten sie die enge Schlucht nach einem Gewitter nicht mehr selbst verlassen. Die Air Zermatt rückte zu einem anspruchsvollen Rettungseinsatz aus. Alle 3 Personen konnten unverletzt geborgen werden. Auf der Strasse ist es ziemlich ruhig geworden. Ich wünsche einen schönen Abend.
3: In der Nacht auf morgen regnet es nur noch vereinzelt. Die Temperaturen sinken auf 15 Grad. Morgen ist noch teilweise sonnig mit hohen Wolkenfeldern, bleibt aber mehrheitlich trocken. Die Höchstwerte am Dienstag bei 27 Grad.
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2: Guten Abend, diese Themen haben heute Schlagzeilen gemacht.
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2: Die Gewerkschaft Sina fordert im Gesundheitswesen eine Lohnerhöhung von 5-6%. Das Pflegepersonal hätte enorme Leistungen erbracht. Gleichzeitig sei die Lohnentwicklung in der Branche am schwächsten, sagt Sina-Präsidentin Yvonne Feri.
3: Besonders stoßend ist, dass der Fachkräftemangel im Gesundheitswesen nach wie vor akut ist, sich dies aber kaum in den Löhnen widerspiegelt. Wer qualifiziertes Personal gewinnen und halten will, muss endlich bereit sein, bessere Löhne zu bezahlen.

0: Beamte konnten vor Ort nur noch seinen Tod feststellen. Die Löhne für Arbeitnehmende sollen im kommenden Jahr um 2% steigen. Das fordert der Gewerkschaftsdachverband Travail Suisse. Er will damit die Stagnation der Reallöhne und den Anstieg der Lebenshaltungskosten ausgleichen. Die Arbeitnehmenden würden die verschlechterte finanzielle Lage spüren, sagt Thomas Bauer von Travail Suisse.
1: Sie haben sehr konkrete Auswirkungen. Immer mehr Arbeitnehmende erachten beispielsweise den Zeitpunkt für größere Anschaffungen als schlecht. Das ist auch schlecht für die wirtschaftliche Entwicklung.
0: Besonders stark belastet seien Haushalte durch den Anstieg der Krankenkassenprämien, sagt Travail Suisse. US-Präsident Donald Trump scheiterte erneut mit dem Versuch, ein Urteil wegen eines sexuellen Übergriffs auf eine Kolumnistin aufheben zu lassen. Der Supreme Court lehnte seine Berufung ab. Er bestätigte damit seine frühere Entscheidung, den Fall nicht neu zu prüfen. Trump war in einem Zivilprozess zur Zahlung von mehr als 5 Millionen Dollar Schadenersatz verurteilt worden. Israels rechtsextremer Polizeiminister fordert mehr gezielte Tötungen im Gazastreifen. Er sagte in einem Podcast, Israel solle jede Nacht 30 bis 40 Menschen töten. Damit meinte er nicht nur militante Palästinenser, die unmittelbar eine Gefahr darstellen. Die Äußerungen fallen kurz vor neuen Gesprächen über die Zukunft des Gazastreifens. US-Unterhändler Jared Kushner will dazu heute den israelischen Ministerpräsidenten Benjamin Netanyahu treffen.
2: In der Nacht auf morgen regnet es nur noch vereinzelt. Die Temperaturen sinken auf 15 Grad. Morgen ist noch teilweise sonnig mit hohen Wolkenfeldern, bleibt aber mehrheitlich trocken. Die Höchstwerte am Dienstag bei 27 Grad.
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2: Guten Abend, die Themen haben heute Schlagzeilen gemacht.
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3: Heute haben die Gegner der Neutralitätsinitiative ihre Kampagne lanciert. Gegen die Initiative hat sich ein Komitee von Mitgliedern der SP, Grünen, GLP, Mitte und FDP formiert. Die Initiative wirbt mit einer Friedenstaube und verspricht Frieden durch Neutralität. Das sei ein falsches Versprechen, sagt die Luzerner Mitte-Ständerätin Andrea Gmür.
4: Mit der Initiative tun wir unsere Sicherheit massiv noch mehr gefährden, als sie eigentlich schon gefährdet ist, indem wir nicht mehr können mit unseren nächsten Partnern, die auch unsere Werte teilen, zusammenarbeiten. Und weil wir auch wirtschaftliche Sanktionen nicht mehr können mittragen können.
3: Deshalb sei sie gegen die Neutralitätsinitiative, für die insbesondere Alt-SVP-Bundesrat Christoph Blocher wirbt, sagt Gmür.
2: Die Gewerkschaft Sina fordert im Gesundheitswesen eine Lohnerhöhung von 5-6%. Das Pflegepersonal hätte enorme Leistungen erbracht. Gleichzeitig sei die Lohnentwicklung in der Branche am schwächsten, sagt Sina-Präsidentin Yvonne Feri.
5: Besonders stoßend ist, dass der Fachkräftemangel im Gesundheitswesen nach wie vor akut ist, sich dies aber kaum in den Löhnen widerspiegelt. Wer qualifiziertes Personal gewinnen und halten will, muss endlich bereit sein, bessere Löhne zu bezahlen.
2: Nach wie vor werde die Pflegeinitiative nicht richtig umgesetzt, betont Feri. Die Initiative wurde vor fast 5 Jahren vom Volk deutlich angenommen und forderte unter anderem bessere Arbeitsbedingungen fürs Pflegepersonal.
6: Die Trockenheit in der Schweiz bleibt trotz des angekündigten Regens angespannt. Zwar werden nächste Woche regional bis zu 40 Liter Regen pro Quadratmeter erwartet, für eine nachhaltige Entspannung reiche das laut Fachleuten aber nicht aus. Dafür bräuchte es über mehrere Wochen regelmäßigen Regen, wie 20 Minuten berichtet. Heftige Gewitter könnten zudem lokal Überschwemmungen und Sturzfluten auslösen, weil die ausgetrockneten Böden große Wassermengen nur schlecht aufnehmen.
2: Eine 64-jährige Schweizerin aus dem Kanton Zürich ist heute Nachmittag im Tessin in einem Pool ertrunken. Laut der Kantonspolizei wurde sie in Maliaso bewusstlos im Wasser gefunden. Badegäste hätten sofort mit Reanimationsmaßnahmen begonnen. Die Frau starb jedoch noch vor Ort. Die Polizei untersucht, wie es zum Vorfall kommen konnte. Die

0: konnte die italienische Organisation Emergency retten. Die Migranten waren am Vortag von der libyschen Küste aus mit einem Holzboot aufgebrochen. Das zentrale Mittelmeer gilt noch immer als tödlichste Migrationsroute auf dem Weg nach Europa. Allein in diesem Jahr sind dort nach Angaben der Internationalen Organisation für Migration mindestens 872 Menschen ums Leben gekommen oder gelten weiterhin in den Gewässern als vermisst.
1: In der Nacht auf morgen regnet es nur noch vereinzelt. Die Temperaturen sinken auf 15 Grad. Morgen ist noch teilweise sonnig mit hohen Wolkenfeldern, bleibt aber mehrheitlich trocken. Die Höchstwerte am Dienstag bei 27 Grad.
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2: Guten Abend, die Themen haben heute Schlagzeilen gemacht.
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2: Heute haben die Gegner der Neutralitätsinitiative ihre Kampagne lanciert. Gegen die Initiative hat sich ein Komitee von Mitgliedern der SP, Grünen, GLP, Mitte und FDP formiert. Die Initiative wirbt mit einer Friedenstaube und verspricht Frieden durch Neutralität. Das sei ein falsches Versprechen, sagt die Luzerner Mitte-Ständerätin Andrea Gmür.
3: Mit der Initiative tun wir unsere Sicherheit massiv noch mehr gefährden, als sie eigentlich schon gefährdet ist, indem wir nicht mehr können mit unseren nächsten Partnern, die auch unsere Werte teilen, zusammenarbeiten und weil wir auch wirtschaftliche Sanktionen nicht mehr können mittragen.
2: Deshalb sei sie gegen die Neutralitätsinitiative, für die insbesondere Alt-SVP-Bundesrat Christoph Blocher wirbt, sagt Gmür. Im italienischen Teil des Val Mustair ist ein Wanderer tot aufgefunden worden. Laut italienischen Nachrichtenagenturen könnte der Mann beim Abstieg vom Piz Starlex von einem Blitz getroffen worden sein. Er war seit Sonntag vermisst und wurde in der Nacht auf heute auf rund 2600 Metern Höhe gefunden. Der letzte Kontakt mit ihm war am Sonntagmittag auf dem Gipfel, als sich ein Gewitter näherte. Rettungskräfte konnten vor Ort nur noch seinen Tod feststellen. Die Löhne für Arbeitnehmende sollen im kommenden Jahr um 2% steigen. Das fordert der Gewerkschaftsdachverband Travail Suisse. Er will damit die Stagnation der Reallöhne und den Anstieg der Lebenshaltungskosten ausgleichen. Die Arbeitnehmenden würden die verschlechterte finanzielle Lage spüren, sagt Thomas Bauer von Travail Suisse.
4: Sie haben sehr konkrete Auswirkungen. Immer mehr Arbeitnehmende erachten beispielsweise den Zeitpunkt für größere Anschaffungen als schlecht. Ist auch schlecht für die Wirtschaft.

0: den israelischen Ministerpräsidenten Benjamin Netanyahu treffen. US-Präsident Donald Trump scheiterte erneut mit dem Versuch, ein Urteil wegen eines sexuellen Übergriffs auf eine Kolumnistin aufheben zu lassen. Der Supreme Court lehnte seine Berufung ab. Er bestätigte damit seine frühere Entscheidung, den Fall nicht neu zu prüfen. Trump war in einem Zivilprozess zur Zahlung von mehr als 5 Millionen Dollar Schadenersatz verurteilt worden.
1: In der Nacht auf morgen regnet es nur noch vereinzelt. Die Temperaturen sinken auf 15 Grad. Morgen ist noch teilweise sonnig mit hohen Wolkenfeldern, bleibt aber mehrheitlich trocken. Die Höchstwerte am Dienstag bei 27 Grad.
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2: Guten Abend, die Themen haben heute Schlagzeilen gemacht.
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2: Die Gewerkschaft Sina fordert im Gesundheitswesen eine Lohnerhöhung von 5-6%. Das Pflegepersonal hätte enorme Leistungen erbracht. Gleichzeitig sei die Lohnentwicklung in der Branche am schwächsten, sagt Sina-Präsidentin Yvonne Fehry.
3: Besonders stoßend ist, dass der Fachkräftemangel im Gesundheitswesen nach wie vor akut ist, sich dies aber kaum in den Löhnen widerspiegelt. Wer qualifiziertes Personal gewinnen und halten will, muss endlich bereit sein, bessere Löhne zu bezahlen.
2: Nach wie vor werde die Pflegeinitiative nicht richtig umgesetzt, betont Fehry. Die Initiative wurde vor fast 5 Jahren vom Volk deutlich angenommen und forderte unter anderem bessere Arbeitsbedingungen fürs Pflegepersonal.
4: Die Trockenheit in der Schweiz bleibt trotz des angekündigten Regens angespannt. Zwar werden nächste Woche regional bis zu 40 Liter Regen pro Quadratmeter erwartet, für eine nachhaltige Entspannung reiche das laut Fachleuten aber nicht aus. Dafür bräuchte es über mehrere Wochen regelmäßigen Regen, wie 20 Minuten berichtet. Heftige Gewitter könnten zudem lokal Überschwemmungen und Sturzfluten auslösen, weil die ausgetrockneten Böden große Wassermengen nur schlecht aufnehmen.
2: Eine 64-jährige Schweizerin aus dem Kanton Zürich ist heute Nachmittag im Tessin in einem Pool ertrunken. Laut der Kantonspolizei wurde sie in Maliaso bewusstlos im Wasser gefunden. Badegäste hätten sofort mit Reanimationsmaßnahmen begonnen. Die Frau starb jedoch noch vor Ort. Die Polizei untersucht, wie es zum Vorfall kommen konnte.
5: Die Antikriegspartei Jabloko ist von der Parlamentswahl im September ausgeschlossen worden. Das hat Russlands oberstes Gericht entschieden. Der liberalen Partei wird vorgeworfen, gegen russische Wahlgesetze verstoßen zu haben. Jabloko will gegen den Entscheid weiter vorgehen. Außerdem wurde der Vizechef von Jabloko, Lev Schlossberg, wegen Verunglimpfung der russischen Streitkräfte zu über 11 Jahren Haft im Straflager verurteilt.
2: Die EU will die Sanktionen gegen Russland deutlich verschärfen. Im Herbst soll die weitreichendste Sanktionsliste seit Beginn des Krieges vorgelegt werden, sagt EU-Außenbeauftragte Kaja Kallas. Damit könnte die Zahl der sanktionierten Personen, Firmen und Organisationen um 1/3 steigen. Die EU will den Druck auf Moskau erhöhen, bis Russland den Krieg gegen die Ukraine beendet.
5: Der Ebola-Ausbruch in der Demokratischen Republik Kongo ist der tödlichste der Geschichte des Landes. Über 2300 Menschen sind am Virus gestorben, heißt es von der Regierung. Daher seien bereits mehr Menschen gestorben als beim Ausbruch in den Jahren 2018 bis 2020. Der aktuelle Ausbruch ist besonders schwer einzudämmen, da es für diesen Ebola-Typen weder einen speziellen Impfstoff noch eine spezielle Therapie gibt.
6: Der Himmel ist weiterhin bewölkt, hat aber nur noch wenig Regen. Die Temperaturen sinken auf 15 Grad. Heute haben wir den Tag durch wieder viel Sonne zu gut. Begleitet von hohen Wolkenfeldern gibt es warme 27 Grad. Am Mittwoch ist es mehrheitlich sonnig. Da steigen die Temperaturen wieder auf 29 Grad.